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2: Trump verkündet Feuerpause im Ukraine-Krieg. Der FC Südtirol hat den fixen Klassenerhalt verspielt. Das Wetter heute in Südtirol oft sonnig und warm.
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2: Einen schönen guten Morgen. US-Präsident Trump hat eine dreitägige Waffenruhe zwischen der Ukraine und Russland verkündet. Sie hat offiziell um Mitternacht Ortszeit begonnen und soll bis einschließlich Montag dauern. Wie Trump mitteilte, sollen alle Kampfhandlungen in dem Zeitraum eingestellt werden. Der US-Präsident erklärte, die Initiative sei von ihm angestoßen worden. Gespräche über ein mögliches Ende des Krieges würden weiterlaufen. Der ukrainische Präsident Zelensky hat die Einigung bestätigt. Auf Telegram teilte er weiter, damit dass es einen Austausch von 1000 Gefangenen auf jeder Seite geben soll. Auch aus Moskau gab es am Abend eine Bestätigung der dreitägigen Waffenruhe. Heute hätte die 61. Kunstbiennale in Venedig feierlich eröffnet werden sollen. Die offizielle Zeremonie wurde jedoch abgesagt. Gestern schlossen 27 Länderpavillons ihre Pforten, um gegen die Teilnahme Israels zu protestieren. Bereits im Vorfeld verdeckten politische Debatten rund um die Teilnahme Russlands und Israels die Auseinandersetzung mit der Kunst. Vizeministerpräsident Salvini hat als erstes Regierungsmitglied die 61. internationale Kunstausstellung besucht. Ausgerechnet an dem Tag, an dem in Venedig Proteste gegen Israel stattfinden. Das iranische Militär hat die Gefechte mit US-Kriegsschiffen in der Straße von Hormuz für beendet erklärt. Nach einer gewissen Zeit gegenseitigen Beschusses sind die Kämpfe derzeit eingestellt und die Lage ruhig. Nach iranischer Darstellung war der Beschuss eines unbeladenen Öltankers unter iranischer Flagge durch US-Streitkräfte am Mittwoch Auslöser für die jüngste Eskalation. Darauf hätte die iranische Marine auf die Verletzung der Feuerpause reagiert. Gestern hat die Landesregierung die technische Verlängerung der Dienstleistungsverträge für den öffentlichen Eisenbahnverkehr mit den Unternehmen Trenitalia und Saat genehmigt. Dabei gelten weiterhin die Regeln und Bedingungen der jeweils bestehenden Verträge. Damit kann der Eisenbahnverkehr bis 31. Dezember 2027 ohne Unterbrechung weiterlaufen. In dieser Zeit wird das Land voraussichtlich das Vergabeverfahren für die Zuweisung der öffentlichen Eisenbahnverkehrsdienste abschließen. Diese Dienste liegen in der Zuständigkeit des Landes Südtirol und sollen für einen Zeitraum von 15 Jahren vergeben werden. Kindererziehung, Pflege und Haushalt sind eine unsichtbare und unbezahlte Arbeit, die, so betont die SVP-Landesfrauenreferentin und Kammerabgeordnete Renate Gebhardt, zum diesjährigen Muttertag systemrelevant ist. Wenn Frauen diese Aufgaben nicht mehr freiwillig und zu ihrem persönlichen Nachteil übernehmen würden, würde das gesamte Wirtschaftssystem zusammenbrechen. Care-Arbeit schafft den Rahmen für Erwerbstätigkeit. Trotz dieser Systemrelevanz aber sei Care-Arbeit nach wie vor ungleich verteilt und werde kaum wertgeschätzt. Gebhardt?
3: Ich denke, es braucht zum einen eine gesetzliche Anerkennung dieser Care-Arbeit. Ich setze mich hier stark dafür ein, dass Müttern ein Jahr pro Kind oder Pflege von Angehörigen für die Rente angerechnet wird. Die politische Mehrheit dafür zu bekommen, ist leider alles andere als einfach. Ich denke, es braucht aber auch eine offene Diskussion und Sensibilisierung der Gesellschaft, die die Bedeutung dieser Care-Arbeit hervorhebt und auch Stereotype, Geschlechterrollen in Frage stellt.
2: Der Abschnitt Longega-Zwischenwasser bis Montal der Gardertaler Straße ist von heute 8 Uhr bis Sonntag 18 Uhr durchgehend gesperrt. Große Waldflächen in sehr steilem und schwierigem Gelände in der Gardertaler Schlucht sind durch Borkenkäferbefall geschädigt. Dieser Wald ist Schutzwald, das heißt, er bremst herabstürzende Steine und Blöcke und reduziert dadurch die Gefahr für den Verkehr auf der darunter gelegenen Gardertaler Straße erheblich. Da die Bäume durch die Borkenkäfer massiv geschädigt veröffentlicht wurden, ist derzeit die Schutzwaldfunktion drastisch eingeschränkt. Eine spezialisierte Holzschlägerungsfirma führt die notwendigen Abholzungsarbeiten in der Gadertaler Schlucht durch.
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2: Der FC Südtirol hat den fixen Klassenerhalt gestern Abend gegen Juve Stabia selbst verspielt. Die Elf von Trainer Castori kam nicht über ein 1:1 hinaus. Da Empoli kurz vor Schluss ausglich, reichte das Remis in Bozen nicht mehr zum Ligaverbleib. Jetzt spielt sich der FC Südtirol den Ligaverbleib mit Bari aus. Am kommenden Freitag geht's nach Apulien. Am 22. Mai wird wieder im Drusus-Stadion gespielt. Das waren die aktuellen Themen zur Stunde.
4: Zur folgenden Stunde, da schauen wir auch aufs Wetter. Das Wochenende recht schön, Werner Ferrand.
5: Heute wird es oft sonnig und warm. Lokale Nebel und Hochnebel lösen sich rasch auf und es scheint verbreitet die Sonne. Im Laufe des Tages entstehen über den Bergen Quellwolken, die Schauerneigung steigt aber nur leicht an. Meist geht der Tag trocken zu Ende. Die Temperaturen erreichen frühsommerliche Höchstwerte von 22 Grad im Wipptal bis 26 Grad im Etschtal und Unterland. In 2000 Meter Höhe gibt es 7 Grad, die 0 Grad Grenze liegt auf knapp 3000 Meter. Am Sonntag ziehen dichtere Wolken auf und die Sonne scheint nur mehr zeitweise. Vor allem in der zweiten Tageshälfte kann es stellenweise leicht regnen. Am Montag geht es wechselhaft weiter. Es gibt viele Wolken, nur etwas Sonne zwischendurch und im Tagesverlauf muss man mit einigen Regenschauern rechnen. Am Dienstag stellt sich dann wieder recht sonniges Wetter ein. Jetzt noch die Wettermeldungen von 7 Uhr. Bozen 13 Grad, Auer 11, Meran 12 Grad, Schlonders 11 Grad, Brixen 9, Sterzing 5, Bruneck und Poblach 6 Grad. Auf der Plosa messen wir 0 Grad, am Reschen 6, am Brenner 5 Grad. Innsbruck meldet 9, Lienz 8 und Lienz 12 Grad.
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7: Guten Morgen wünscht Daniel Hofer aus der Landesverkehrsmeldezentrale. Auf der Brenner Autobahn in Richtung Norden zwischen Sterzing und dem Brenner LKW-Stau wegen Überlastung. Die Gadertaler Staatsstraße wird heute ab 8 Uhr zwischen Montal und Zwischenwasser bis morgen Sonntag 18 Uhr wegen Holzschlägerungsarbeiten gesperrt. Umleitung für Fahrzeuge bis zu 12 Meter Länge über die Landesstraße Vogelpass. Die Gampenpassstraße ist zwischen Lana und dem Gampenpass heute von 13 bis 16 Uhr wegen einer Veranstaltung gesperrt. Wegen des internationalen Kalterer Seetriathlons kommt es auf folgenden Straßenabschnitten von 10 bis ca. 13 Uhr zu zeitweiligen Sperren. Auf der Straße zwischen dem Kalterer See, Restaurant Gretl am See und der Weinstraße, auf der Weinstraße bis zur Kreuzung Weinstadel, auf der Landesstraße Kaltern-Leimburg zwischen der Kreuzung Weinstadel und Klughammer und wieder auf der Weinstraße zwischen dem Kreisverkehr im Kalterer Moos bei Dramin bis zur Kirche St. Josef. Die Landesstraße Brixen-Würzjoch ist zwischen Milland und St. André von 9.30 Uhr bis 11.30 Uhr wegen einer Veranstaltung gesperrt. Der Verkehr wird umgeleitet. Gute und sichere Fahrt!
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4: Zum heutigen Samstagmorgen ist es gleich 10 Minuten nach 7. Der Samstag, der startet heute wie immer ein bisschen gemütlicher als zum Beispiel die Wochentage. Gemütlich mal einen ersten Kaffee, vielleicht noch ein paar Kleinigkeiten Arbeit, die anstehen. Hausarbeit vielleicht, die heute auch noch geht oder vielleicht schon unterwegs. Was auch immer bei euch so geht, wir begleiten euch zum Sprung rein ins Weekend. Mit Simon Waldner am Mikrofon. Morgen!

0: Summer im besseren Musikmix. Das ist die Antenne in der Früh. 12 zu 12. Gestern die Martina, der Martin, der Kurz und der Karl. Alle vier haben es auch gestern wieder versucht, hier richtig lange an unserem Ziffernblatt rumzudrehen, bis es denn sozusagen irgendwie mal dazu führt, dass unser Fahrradschloss aufgeht. Bis jetzt ist es zu.
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0: Ja, nach wie vor ist unser Fahrradschloss eben zu, aber wir würden es auch heute gerne wieder gemeinsam mit euch zum Samstag versuchen und gern eine vierstellige Kombination eingeben. Die ersten zwei Ziffern, die sind schon mal sicher, nämlich die 5 und die 2. So viel, so klar. Der Rest, der wäre sozusagen noch richtig einzugeben, liebe Freunde. Die nächste Möglichkeit, die haben wir noch in dieser Stunde. Und da drehen wir gemeinsam wieder ein bisschen rum und schauen dann, ob wir da ja vielleicht ja auch heute am Samstag auf die richtige Kombination kommen. 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

0: Kurz vor 7:30 in der Früh, gleich die Antenne Schlagzeilen, gleich, da schauen wir dann auch nochmal tatsächlich zu den Sternen.
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2: Mit Hannelore Plunger einen schönen guten Morgen. Kindererziehung, Pflege und Haushalt sind eine unsichtbare und unbezahlte Arbeit, die, so betont die SVP-Landesfrauenreferentin und Kammerabgeordnete Renate Gebhardt zum diesjährigen Muttertag, systemrelevant ist. Wenn Frauen diese Aufgaben nicht mehr freiwillig und zu ihrem persönlichen Nachteil übernehmen würden, würde das gesamte Wirtschaftssystem zusammenbrechen. Die Landesregierung hat die aktualisierten technischen Eigenschaften des neuen Zugwartungszentrums in Bozen Süd sowie die entsprechende Zweckbindung der Ausgaben genehmigt. Das Bauvorhaben wird südlich des Bahnhofs Bozen errichtet. Das neue Zentrum dient der Wartung, Abstellung und Reinigung der landesweiten Zugflotte. Der Abschnitt Longjega zwischen Wasser bis Montal der Gadertaler Straße ist von heute 8 bis Sonntag 18 Uhr durchgehend gesperrt. Große Waldflächen in sehr steilem und schwierigem Gelände in der Gadertaler Schlucht sind durch Borkenkäferbefall geschädigt. Und nun zum Sport. Der FC Südtirol hat den fixen Klassenerhalt gestern Abend gegen Juve Stabia selbst verspielt. Die Elf von Trainer Gastori kam nicht über ein 1:1 hinaus. Mehr dazu in 30 Minuten. Und nun zum Wetter. Nach Auflösung morgendlicher Nebel und Hochnebelschein verbreitet die Sonne. Im Laufe des Tages entstehen über den Bergen einige Quellwolken. Die Schauerneigung steigt aber nur leicht an. Meist geht der Tag trocken zu Ende. Die Temperaturen erreichen frühsommerliche Höchstwerte von 22 bis 26 Grad. Die Temperaturen zurzeit in Bozen 14 Grad, Meran 13, Brixen 9, Bruneck 6 und Sterzing 5 Grad.
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3: Guten Morgen wünscht Daniel Hofer aus der Landesverkehrsmeldezentrale. Auf der Brenner Autobahn in Richtung Norden zwischen Sterzing und dem Brenner LKW-Stau wegen Überlastung. Die Gadertaler Staatsstraße wird heute ab 8 Uhr zwischen Montal und Zwischenwasser bis morgen Sonntag 18 Uhr wegen Holzschlägerungsarbeiten gesperrt. Umleitung für Fahrzeuge bis zu 12 Meter Länge über die Landesstraße Vogelpass. Die Gampenpassstraße ist zwischen Lana und dem Gampenpass heute von 13 bis 16 Uhr wegen einer Veranstaltung gesperrt. Wegen des internationalen Kalterer Seetriathlons kommt es auf folgenden Straßenabschnitten von 10 bis ca. 13 Uhr zu zeitweiligen Sperren. Auf der Straße zwischen dem Kalterer See, Restaurant Gretl am See und der Weinstraße, auf der Weinstraße bis zur Kreuzung Weinstadel, auf der Landesstraße Kaltern-Leinburg zwischen der Kreuzung Weinstadel und Klughammer und wieder auf der Weinstraße zwischen dem Kreisverkehr im Kalterer Moos bei Dramin bis zur Kirche St. Josef. Die Landesstraße Brixen-Würzjoch ist zwischen Milland und St. André von 9.30 Uhr bis 11.30 Uhr wegen einer Veranstaltung gesperrt. Der Verkehr wird umgeleitet. Gute und sichere Fahrt.
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0: Schönen guten Morgen, schönes Aufstehen Südtirol und einen schönen heutigen Samstagmorgen. Gerade beim Frühstücken oder eben vielleicht auch schon ein bisschen fleißig sein vor der Tür, was auch immer bei euch heute so ansteht. Wir begleiten euch da wahnsinnig gern mit Blink 182 oder auch Rag & Bone Man. Flo Rida und David Guetta sind mit dabei. Eine tolle halbe Stunde, die uns davor

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1: Zum heutigen Samstagmorgen. Wie stehen Sie denn da für die Sterne heute? Zum 9. Mai.
0: Widder.
1: Lasst euch heute ruhig und vor allem gemütlich auf diesen Samstag ein. Der treibt euch nämlich vor allem unter dem anstehenden Sonneneinfluss.
0: Stier.
1: Die Sterne, die wecken jetzt das Bedürfnis nach Geselligkeit, Unterhaltung und Abwechslung. Passt zum Samstag ideal. Ihr habt nämlich auch ein volles Programm.
0: Zwilling.
1: Der Partner, der würde sich über mehr Zuwendung freuen. Wie wäre es spontan heute mal mit einem romantischen Essen?
0: Krebs.
1: Die Sterne, die bringen euch jetzt etwas in die Hektik, liebe Krebse. Setzt deshalb heute und morgen den ganzen Sonntag bewusst auf Entspannung.
0: Löwe.
1: Frisch Verliebte erlauben sich jetzt besonders schöne Phasen. Genießt diese Zeit ohne Vorbehalte, liebe Löwen.
0: Jungfrau.
1: Zu viel Bequemlichkeit und Trägheit, die könnten sich auf die Gesundheit auswirken und auch rächen. Kontrolliert da vor allem euer Gewicht.
0: Waage.
1: Dieses Wochenende steht unter positiven Vorzeichen. Pflege der Hobbys und der Freundschaften ist jetzt angesagt.
0: Skorpion.
1: Die Sterne, die bringen jetzt etwas Besonderes bei den Skorpionen in die Luft. Es ist zur gereizte Stimmung, sorgt dafür, dass es nicht zur Explosion kommt.
0: Schütze.
1: Werft heute euer sauber verdientes Geld nicht einfach beim Fenster raus. Prüft lieber Angebote kritisch und auch 2-3 Mal, um zu verstehen, ob es wirklich gut ist.
0: Steinbock.
1: In der Partnerschaft ist mit Differenzen zu rechnen. Nehmt deshalb bewusst auch viel Rücksicht auf alle Belange.
0: Wassermann.
1: Die Sterne, die stehen gut. Ihr wisst genau, was ihr wollt. Nehmt es euch dann einfach auch.
0: Fisch.
1: Und die Fische, die sind heute zum Samstag ebenfalls recht gut gestimmt. Die Entwicklungen, die laufen nämlich sehr gut. Korrigiert dann nur, wenn es sein muss.
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0: Link in der ruhigeren, gemütlicheren Wochenendausgabe mit Amicia. Das ist die Antenne zum Samstag heute in der Früh. Einen schönen guten Morgen. Morgen übrigens, da ist es soweit. Da steht der Muttertag an. Nicht jede Mutter fühlt sich aber immer stark glücklich und perfekt. Und genau darüber spricht die Sensibilisierungskampagne Mutternacht. Seit mittlerweile 11 Jahren macht sich rund um den Muttertag auf tabuisierte Themen rund ums Muttersein aufmerksam. Und heuer zieht das Netzwerk auch Bilanz.
1: Was für mich einfach sehr beeindruckend war, wie wir darüber diskutiert haben, wie aktuell die Themen der bisherigen Mutternacht immer noch sind. Es geht um Themen wie, wenn Mami oder Papi plötzlich krank sind, was bedeutet das für die Familie? Oder die Geburt von einem Kind mit Beeinträchtigung, Sehnsucht Kind, ungewollt kinderlos. Oder für mich ein sehr beeindruckendes Thema war 2024, Mama will nicht mehr.
0: Ja, so Sigrid Zwerger vom Haus der Familie unter dem Motto Ungesagt Mutter. Will die Kampagne heuer vor allem jene Themen sichtbar machen, über die viele Mütter kaum sprechen. Dafür ist Ende Mai auch eine große Umfrage geplant.
1: Ich glaube, es ist wichtig, gerade Tabus im Hinblick auf das Muttersein anzusprechen, weil wir es schon erleben, dass immer noch ein gewisses idealisiertes Bild oder auch starke Rollenbilder, gerade in Südtirol, noch vorhanden sind. Wir merken auch gerade die Rollen, wie sie gelebt werden, auch wenn sich viel schon in den letzten Jahren oder Jahrzehnten geändert hat, sind trotzdem noch sehr traditionell geprägt.
0: Und damit sich wirklich etwas ändert, muss offen auch über dieses Thema gesprochen werden. Denn Aufmerksamkeit allein reicht eben nicht aus. Das ist ein Muttertag allein zu wenig. Familien brauchen auch konkrete Unterstützung, eben im Alltag.
1: Ich glaube, es geht nicht um Mütterthemen, sondern es müssen Familienthemen sein. Das, was Mütter leisten, das muss anerkannt werden, wertgeschätzt werden, nicht nur emotional, sondern auch in finanzieller Hinsicht. Gleichzeitig, glaube ich, ist einfach wichtig, dass Mütter verschiedene Perspektiven haben. Perspektive haben, in ihrem Job zurückzukehren. Sie sollen aber auch die Perspektive zu haben, zu sagen, na, ich möchte auch länger zu Hause bleiben. Ich möchte bei meinen Kindern sein. Und da spreche ich jetzt wieder nicht nur von Müttern, sondern auch genauso die Väter. Und deshalb würde ich sagen, es müssen Familienthemen sein und nicht Mütterthemen, und da herrscht noch viel Handlungsbedarf.
0: Die Kampagne Mutternacht will genau dafür weiter Raum schaffen, für Gespräche, die oft eben fehlen, und für Themen, die sonst vielleicht auch zu selten irgendwie Gehör finden.
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die Imagine Dragons und On Top of the World. Hier wird weiterhin umeinander gedreht, nämlich bei unserem Fahrradschloss. Ja, da geht's nämlich auch weiterhin um die richtige Ziffernkombination. Was könnt ihr denn machen, um eventuell heute bei uns noch durchzukommen? Am besten genau jetzt anrufen. 0473 060606. Die richtige vierstellige Kombination, die bräuchten wir von euch, um ja, dieses Fahrradschloss aufzumachen und euch im Umkehrschluss ein Radl zu schenken im Wert von 4.500 Euro. Das wäre ein neues Hybrid-Bike von Cube. Sprich, könnt treten, müsst aber nicht. Es geht nämlich auch ein bisschen mit Akku. Einfach anrufen. Mit ein bisschen Glück seid ihr gleich bei uns nach Bryan Adams.

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2: Noch ist nicht so einfach, es ist nämlich weiterhin zu. Auch wenn wir die Hälfte der Kombination mittlerweile kennen und seit fast 3 Wochen uns durchgehend damit rumschlagen, noch ist das Ziffernschloss zu. Aber die Nadine von Dohle, die ist jetzt mit uns verbunden um 7:45. Nadine, grüß dich, guten Morgen.
3: Hallo, guten Morgen.
2: Wir grüßen den Randall und versuchen gemeinsam mit dir da die richtige Kombination einzugeben. Ich drehe mal kurz nochmal rund, dass wir da das Ganze wirklich ungemischt und geschlossen haben und brauchen von dir dann die richtigen 4 Ziffern, wobei die ersten 2 ja schon klar sind. Was darf ich denn für dich eingeben, liebe Nadine?
3: Also die letzten 2 noch, die 5 und die 7.
2: Okay, gerne kurz alles gemeinsam sagen.
3: 5-2-5-7.
2: Moment, jetzt dreht er mal ein bisschen weiter. Gehst du da nach dem Ausschlussverfahren vor oder wie kommst du auf diese 5-2-5-7?
3: Ja, die genannten Nummern habe ich mal mit zusammengeschrieben. Und dann haben die gesagt, was so übrig ist.
2: Echt?
3: Ist aber noch viel.
2: Echt? Wie groß ist jetzt die Wahrscheinlichkeit noch, wenn du da richtig zusammenschreibst und so weiter? Also wie groß ist da die Wahrscheinlichkeit jetzt noch von fehlenden Kombinationen?
3: Ach, so weiß ich nicht genau. Aber ich glaube, die Chance zu gewinnen ist noch klein.
2: Ist noch klein? Okay, gut. Also spätestens am Montag dürfte sie dann noch etwas höher steigen, denn wenn wir es heute nicht hinkriegen, dann gibt es sozusagen die nächste Zahl von uns schon einmal vorgegeben, also die ersten 3 und dann wird es ein bisschen einfacher, sagen wir es zumindest einmal so. Ich ziehe auf jeden Fall mal dran und schau, ob wir überhaupt auf den Montag kommen oder ob es vielleicht jetzt schon zu spät ist. Und ob die Nadine das Radl kriegt. Die 5-2-5-7. Ich ziehe mal dran. Und es passiert leider nichts, Nadine. Es ist nach wie vor zu. Dementsprechend bleibt das Radl zumindest einmal noch bei uns da auf jeden Fall. Aber fleißig mitschreiben, ja, fleißig weiterhin ausschließen. Und wer weiß, vielleicht klappt es ja dann.
3: Danke schön.
2: Danke fürs Mitspielen. Tschüss.
3: Danke, tschüss.
2: Weiter und weiter und weiter versuchen wir es. Natürlich auch schon wieder in der nächsten Stunde, natürlich auch heute noch fleißig. Also weiterhin dranbleiben und das am besten so betreiben wie die Nadine, nämlich einfach falsche Kombinationen genauso mitschreiben, genauso mithören. Denn jede falsche Kombination bringt euch hier vielleicht näher ran an die richtige.
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2: Wie immer, nächste Stunde, nächste Chance. Vorab jetzt das Wichtigste zur vollen Stunde. Nicht vergessen, gleich, da starten wir auch eure Kick. Halbe Stunde sozusagen mit euren Lieblingshits auf Bestellung, nämlich der Kickstarter ist da. In der nächsten halben Stunde zwischen 8 und 8:30 seid ihr dran. Ihr wünscht und wir spielen. Am besten schon mal jetzt eine Sprachnachricht oder Textnachricht. Einfach reinschicken zu uns ins Studio. Alle Infos gibt's natürlich online. Reinklicken auf die Antenne.at und Wunsch abschicken.
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5: Waffenruhe im Ukraine-Krieg hat begonnen. Der FC Südtirol hat den fixen Klassenerhalt verspielt. Das Wetter heute in Südtirol oft sonnig und warm.
0: Redakteurin im Studio Hannelore Plunger.
5: Eine schöne guten Morgen. Im Ukraine-Krieg haben die USA mit Russland und der Ukraine eine dreitägige Waffenruhe aushandeln können. Sie geht von heute bis einschließlich Montag. Das hat US-Präsident Trump auf seiner Plattform mitgeteilt. Moskau und Kiew haben die Einigung bestätigt. In dem Zeitraum sollen alle Kampfhandlungen eingestellt werden, sowie ein Gefangenenaustausch stattfinden. Gespräche über ein mögliches Ende des Krieges würden weiterlaufen, so Trump. Wegen der heutigen Feier in Russland, die an den Sieg der Sowjetunion über Nazi-Deutschland im Zweiten Weltkrieg erinnert, galt bereits seit Freitag eine von Moskau einseitig ausgerufene Waffenruhe. Trotzdem griff die russische Armee nach ukrainischer Darstellung weiter an. Beide Seiten überzogen einander mit Drohnenangriffen. Das iranische Militär hat die Gefechte mit US-Kriegsschiffen in der Straße von Hormus für beendet erklärt. Nach einer gewissen Zeit gegenseitigen Beschusses sind die Kämpfe derzeit eingestellt und die Lage ruhig. Nach iranischer Darstellung war der Beschuss eines unbeladenen Öltankers unter iranischer Flagge durch US-Streitkräfte am Mittwoch Auslöser für die jüngste Eskalation. Darauf hätte die iranische Marine auf die Verletzung der Feuerpause reagiert. Ungarns neu gewähltes Parlament tritt heute zu seiner konstituierenden Sitzung zusammen. Im Tagesverlauf soll Péter Modior von der bürgerlichen Dissa-Partei zum neuen Ministerpräsidenten gewählt werden. Anschließend soll er den Amtseid ablegen. Damit wird in Ungarn die 16-jährige Ära des Rechtspopulisten Viktor Orban enden. Modiors Dissa-Partei hatte die Parlamentswahl am 12. April klar gewonnen. Im neuen Parlament hat sie 141 von 199 Mandaten und damit eine verfassungsändernde Zweidrittelmehrheit. Die Landesregierung hat die aktualisierten technischen Eigenschaften des neuen Zugwartungszentrums in Bozen Süd sowie die entsprechende Zweckbindung der Ausgaben genehmigt. Das Bauvorhaben wird südlich des Bahnhofs Bozen errichtet. Das neue Zentrum dient der Wartung, Abstellung und Reinigung der landesweiten Zugflotte. Das Vorhaben berücksichtigt auch die künftige Struktur des landesweiten Eisenbahnnetzes, insbesondere die Elektrifizierung der Finchker Bahn. Das neue Zentrum ermöglicht eine bessere Organisation der nächtlichen Abstellung und Wartung der Züge an den Bahnhöfen Malsinnichen und Bozen. Kindererziehung, Pflege und Haushalt sind eine unsichtbare und unbezahlte Arbeit, die, so betont die SVP-Landesfrauenreferentin und Kammerabgeordnete Renate Gebhardt zum diesjährigen Muttertag, systemrelevant ist. Wenn Frauen diese Aufgaben nicht mehr freiwillig und zu ihrem persönlichen Nachteil übernehmen würden, würde das gesamte Wirtschaftssystem zusammenbrechen. Care-Arbeit schafft den Rahmen für Erwerbsarbeit. Trotz dieser Systemrelevanz aber sei Care-Arbeit nach wie vor ungleich verteilt und werde kaum wertgeschätzt. Gebhardt?
6: Ich denke, es braucht zum einen eine gesetzliche Anerkennung dieser Care-Arbeit. Ich setze mich hier stark dafür ein, dass Müttern ein Jahr pro Kind oder Pflege von Angehörigen für die Rente angerechnet wird. Die politische Mehrheit dafür zu bekommen, ist leider alles andere als einfach. Ich denke, es braucht aber auch eine offene Diskussion und Sensibilisierung der Gesellschaft, die die Bedeutung dieser Care-Arbeit hervorhebt und auch Stereotype, Geschlechterrollen in Frage stellt.
5: Der Abschnitt Longega Zwischenwasser bis Montal der Gardertaler Straße ist von heute 8 Uhr bis Sonntag 18 Uhr durchgehend gesperrt. Große Waldflächen in sehr steilen und schwierigen Gelände in der Gardertaler Schlucht sind durch Borkenkäferbefall geschädigt. Dieser Wald ist Schutzwald, das heißt, er bremst herabstürzende Steine und Blöcke und reduziert dadurch die Gefahr für den Verkehr auf der darunter gelegenen Gardertaler Straße erheblich. Da die Bäume durch die Borkenkäfer massiv geschädigt wurden, ist derzeit die Schutzwaldfunktion drastisch eingeschränkt. Eine spezialisierte Holzschlägerungsfirma führt die notwendigen Abholzungsarbeiten in der Gardertaler Schlucht durch.
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5: Der FC Südtirol hat den fixen Klassenerhalt gestern Abend gegen Juve Stabia selbst verspielt. Die Elf von Trainer Castori kam nicht über ein 1:1 hinaus. Da Empoli kurz vor Schluss ausglich, reichte das Remis in Bozen nicht mehr zum Ligaverbleib. Jetzt spielt sich der FC Südtirol den Ligaverbleib mit Bari aus. Am kommenden Freitag geht's nach Apulien. Am 22. Mai wird wieder im Drusus-Stadion gespielt. Das waren die aktuellen Themen zur Stunde.
2: Zur Folgenstunde, da schauen wir jetzt in der Früh natürlich auch aufs Wetter. Das schaut heute zum Samstag relativ gut aus, kann man eigentlich sagen.
7: Heute wird es oft sonnig und warm. Lokale Nebel und Hochnebel lösen sich rasch auf und es scheint verbreitet die Sonne. Im Laufe des Tages entstehen über den Bergen Quellwolken, die Schauerneigung steigt aber nur leicht an. Meist geht der Tag trocken zu Ende. Die Temperaturen erreichen frühsommerliche Höchstwerte von 22 Grad im Wipptal bis 26 Grad im Ätschtal und Unterland. In 2000 Meter Höhe gibt es 7 Grad, die 0-Grad-Grenze liegt auf knapp 3000 Meter. Am Sonntag ziehen dichtere Wolken auf und die Sonne scheint nur mehr zeitweise. Vor allem in der zweiten Tageshälfte kann es stellenweise leicht regnen. Am Montag geht es wechselhaft weiter, es gibt viele Wolken, nur etwas Sonne zwischendurch und im Tagesverlauf muss man mit einigen Regenschauern rechnen. Am Dienstag stellt sich dann wieder recht sonniges Wetter ein.
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10: Guten Morgen aus der Landesverkehrsmeldezentrale wünscht Renate Stauder. Die Gadachtaler Staatsstraße ist durchgehend bis morgen Sonntag 18 Uhr zwischen Montal und Zwischenwassach wegen Holzschlägerungsarbeiten gesperrt. Die Umleitung für Fahrzeuge bis zu 12 Metern Länge erfolgt über die Landesstraße Furkelpass. Die Gampenpassstraße ist zwischen Lana und dem Gampenpass von 13 Uhr bis 16 Uhr wegen eines Radrennens gesperrt. Wegen des Kalterer See-Triathlons kommt es auf folgenden Straßenabschnitten von 10 Uhr bis ca. 13 Uhr zu zeitweiligen Sperren. Auf der Straße zwischen dem Kalterer See-Restaurant Gretel am See und der Weinstraße, auf der Weinstraße bis zur Kreuzung Weinstadel, auf der Landesstraße Kaltern-Leinburg zwischen der Kreuzung Weinstadel und Klughammer und wieder auf der Weinstraße vom Kreisverkehr im Kalterer Moos bei Tramin bis zur Kirche St. Josef. Die Landesstraße Brixen-Würzjoch ist zwischen Milland und St. André von 9.30 Uhr bis 11.30 Uhr wegen einer Veranstaltung gesperrt. Der Verkehr wird umgeleitet. Gute Fahrt!
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2: Hyper, hyper! Oder doch die Backstreets, die back sind, oder wird einfach nur Herz in der Früh ein bisschen getanzt. Ihr wünscht, wir spielen, das ist die Antenne mit euren Lieblingshits auf Bestellung. Einfach fleißig drauf loswünschen. Am besten per WhatsApp Sprachnachricht oder Textnachricht. Reinschicken sonst ins Studio einfach das, was ihr jetzt in der Früh braucht, was ihr in der Früh unbedingt hören wollt. Und mit ein bisschen Glück seid ihr damit dabei in dieser halben Stunde. Und entscheidet, was eben musikalisch bei uns so läuft. Ihr wünscht... Und wir spielen

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2: Mit euren Lieblingshits auf Bestellung. Ihr wünscht. Und wir spielen da in der Früh. Einfach Vollgas drauf loswünschen, bitteschön. Die Monika zum Beispiel, die schreibt uns, Heule, grüß dich, bitte spielt's mal Montez auf und ab. Ich bin nämlich jetzt in der Früh gerade noch ein bisschen im Aufwachmodus. Gleich wirkt aber der erste Kaffee, ich merk's. Und dazu brauche ich einfach richtig einen netten Song, der mich ein bisschen emotional wach macht. Ja, Monika, das ist doch auch ein Deal. Das muss nicht immer ein Song sein, der hier voll zack, ja, sondern der kann auch mal so ganz gemütlich uns heute zum Samstag in der Früh abholen. Ideal fürs Wochenende. Wir wecken dich da wahnsinnig gerne auf mit Montez. Und auf und ab. Morgen.
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0: Ihr wünscht? Wir spielen, das ist die Antenne. Einen schönen guten Morgen.
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0: Wunsch auf Wunsch. Immer in der Früh. Immer in dieser halben Stunde. Immer komplett nur eure Wünsche. Ja, das, was ihr in der Früh braucht. Heuler Christenk, ich will mir heute nur gerne einen Klassiker wünschen mit Bass Hunter und Now You're Gone. Einen ganz schönen Tag in alle und ein feines Wochenende. Heute wird noch ein bisschen gebuckelt, aber leid bis zum Mittag. Länger geht's nicht, schreibt uns der Patrick. Okay, gut. Dann bis dahin zumindest ein bisschen Bass.

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4: Euer ganz persönlicher Kick rein in den Morgen. Zum heutigen Samstagmorgen. Ihr wünscht und wir spielen. Und da kann es eben manchmal auch richtig romantisch werden.
5: Guten Morgen.
4: Morgen.
5: Ich wünsche mir das Lied All You Need Is Love, weil ich feiere halt mit meinem Mann in seinem 11. Hochzeitstag. Und ich wünsche uns hiermit alles Gute, einen schönen Tag und an die lieb, mein Schatz.

Ihr wünscht und wir spielen. Das ist die Antenne heute in der Früh. Wir haben gerade noch ein kleines Liebesgeständnis von der Alle. Was spielen wir jetzt noch für euch? Ja, natürlich weiterhin einen Kick nach dem anderen. Die Julia zum Beispiel, die schreibt uns auch noch. Hallo, liebes Antenne-Team. Darf mich freuen, wenn es heute noch von The Colors, die Rolling Stones spielen. Das wünschen allen noch einen schönen Tag von der Julia und Seppan. The Colors und ein bisschen Funk. Gibt's natürlich auch noch. Schönen Samstag!

0: die Antenne in der Früh zum Samstagmorgen mit euren Songwünschen auf Bestellung. Ihr wünscht und wir spielen in der Früh. Dazu das Wichtigste top informiert, natürlich genauso zum Sprung rein ins Weekend. Es ist Punkt genau 8:30.
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2: Mit Hannelore Plunger einen schönen guten Morgen. Mit 3. August wird in Italien eine weitreichende Neuerung im Bereich der Identitätsdokumente schlagend. Die klassische Papieridentitätskarte verliert ihre Gültigkeit und es wird verpflichtend, eine elektronische Identitätskarte zu besitzen. Der Welttag des fairen Handels am zweiten Samstag im Mai erinnert seit 2002 daran, wie wichtig faire globale Wirtschaftsbeziehungen sind und wie viel bewusster Konsum bewirken kann. Heuer wird der Aktionstag zum 25. Mal begangen. Wegen einer Tankstellenpanne im Burggrafenamt wurde der Dieselpreis gestern für 2 Stunden für nur 19 Cent pro Liter angezeigt. Innerhalb kurzer Zeit bildete sich eine lange Autoschlange. Und nun zum Sport. Tennis-Altmeister Novak Djokovic ist sein verspäteter Einstieg in die Sandplatzsaison missglückt. Der 38-jährige Serbe unterlag in der 2. Runde des Master 1000 Turniers von Rom dem 18 Jahre jüngeren kroatischen Qualifikanten Dino Pricmic mit 6-2, 2-6, 4-6. Mehr dazu im Infoblock um 9. Und nun zum Wetter. Nach Auflösung morgendlicher Nebel und Hochnebelschein verbreitet die Sonne. Im Laufe des Tages entstehen über den Bergen einige Quellwolken. Die Schauerneigung steigt aber nur leicht an. Meist geht der Tag trocken zu Ende. Die Temperaturen erreichen frühsommerliche Höchstwerte von 22 bis 26 Grad. Die Temperaturen zurzeit in Doblach 6 Grad, Ridnaun 7, Lana 12 und Jenesien 10 Grad.
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3: Guten Morgen aus der Landesverkehrsmeldezentrale, wünscht Renate Stauder. Die Gadachtaler Staatsstraße ist durchgehend bis morgen Sonntag 18 Uhr zwischen Montal und Zwischenwassach wegen Holzschlägerungsarbeiten gesperrt. Die Umleitung für Fahrzeuge bis zu 12 Metern Länge erfolgt über die Landesstraße Furkelpass. Die Gampenpassstraße ist zwischen Lana und dem Gampenpass von 13 Uhr bis 16 Uhr wegen eines Radrennens gesperrt. Wegen des Kalterer See-Triathlons kommt es auf folgenden Straßenabschnitten von 10 Uhr bis ca. 13 Uhr zu zeitweiligen Sperren. Auf der Straße zwischen dem Kalterer See-Restaurant Gretel am See und der Weinstraße, auf der Weinstraße bis zur Kreuzung Weinstadel, auf der Landesstraße Kaltern-Leinburg zwischen der Kreuzung Weinstadel und Klughammer und wieder auf der Weinstraße vom Kreisverkehr im Kalterer Moos bei Tramin bis zur Kirche St. Josef. Die Landesstraße Brixen-Würzjoch ist zwischen Milland und St. André von 9.30 Uhr bis 11.30 Uhr wegen einer Veranstaltung gesperrt. Der Verkehr wird umgeleitet. Gute Fahrt!
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0: Einen schönen heutigen Start in den Samstag und damit ins Weekend. Ja, feinen guten Morgen oder schönen Vormittag vielleicht auch schon. Manche, die sind schon richtig fleißig, andere, die gehen den Samstag gemütlich an, weil Wochenende alles, was bei euch heute irgendwie ansteht. Ist natürlich absolut okay, dass wir ja da jetzt in der Früh um kurz nach 8:30 noch nicht so fit sind, wie vielleicht unter der Woche. Aber in 2 Antenne-Songs, da sollten wir uns alle gemeinsam gleich richtig konzentrieren. Stichwort, unser Fahrradschloss.
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0: Denn neben richtig viel Musik gibt's bei uns auch weiterhin was Kniffliges. Wir wollen nämlich unser Fahrradschloss ja heute schon irgendwie noch knacken. Ja? Das ist nämlich nach wie vor noch zu. Und das Radl im Wert von 4.500 Euro steht auch noch bei uns da. Für euch gibt's gleich die nächste Chance, in 2 Antenne-Songs noch einmal an unseren Ziffernblättern zu drehen. Das Einzige, was ihr dafür machen müsst, ist jetzt anrufen. 0473 06 06 06, das ist unsere Studionummer. Direkt anrufen. Und mit ein bisschen Glück kommt ihr durch zu uns.

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1: 20 Minuten vor 9 Uhr. Die nächste Chance jetzt am Samstag in der Früh vielleicht ja die richtige Kombination bei uns einzutippen. Bei uns am Telefon ist die Caroline aus Lana. Grüß dich, guten Morgen.
2: Hallo, guten Morgen.
1: Ja, Caroline, ist ja schon einmal ein Riesengewinn, eigentlich durchzukommen, oder?
2: Ja, genau.
1: Ja. Wie oft, was bei dir jetzt insgesamt in dieser Woche, wie oft hast du es versucht?
2: Nimmer mitgezählt.
1: Ja, okay. Nein. Also hast du dir eigentlich das Radl schon verdient? Wenn du jetzt sagst, na gut, irgendwann das erste Mal versucht, dann hätte ich direkt aufgelegt wieder, gell? Nur, dass du es weißt. Gut, und es gibt noch Fragen deinerseits, gell?
2: Ja, genau.
1: Welche denn?
2: Ja, irgendwelche Fragen, ob eine Ziffer zweimal vorkommen kann oder vielleicht sogar dreimal.
1: Mhm, also das bedeutet, die 5-2 haben wir ja schon vorgegeben, also soweit so klar. Und es könnte auch sein, dass es dann 5-2-5-2 ist. Es könnte auch sein, dass es dann 5-2-2-2-2 ist. Das kann natürlich auch sein. Also dementsprechend ist jegliche Kombination in dieser Viererstellung irgendwie möglich. Also alles könnte das sein. Das ist alles möglich.
2: Okay.
1: Beantwortet das die Frage?
2: Ja.
1: Okay. Gut, dann sind wir gespannt, welche Kombination du für uns hast. Soll ich schon einmal die 5-2-2-2 eingeben oder gibt es was anderes?
2: Minimal an was?
1: Okay.
2: Also 5-2.
1: 5-2, ja.
2: 2-6.
1: 2-6. Okay. 5-2-2-6. Also quasi, hast du dir gedacht, die 5-2 ist ja schon vorgegeben und vielleicht versuche ich es einfach mal mit der Jahrzahl 2026, kann das sein?
2: Eigentlich mit dem Zell gedenkt, aber ja, zum Beispiel, ja.
1: Mhm, okay. Du, ich gebe es mal ein und zieh mal dran und schau einfach, was passiert, okay?
2: Ja.
1: Gut, ich zieh mal dran. Was haben wir uns denn gedacht, als wir diese Kombination eingetippt haben? War es die Jahrzahl oder war es auch bei uns einfach nur Zufall? Ich kann es euch nicht sagen, aber dir, Caroline, darf ich sagen, dass das Schloss weiterhin zu bleibt. Leider.
2: Kein Problem, probieren wir es nochmal.
1: Dementsprechend leider die falsche Kombination. Aber du hast uns alle gemeinsam schon wieder einen Schritt näher rangebracht an die richtige Kombination, nämlich die 5226 ist es nicht, aber was anderes ist es definitiv. Wir haben übrigens, und das kann man an dieser Stelle auch kurz einmal erzählen, nicht so gemacht, dass ich einfach selber hier was reingedreht habe, sondern das geht bei uns streng zu, da wird online eine Nummer generiert und die wird dann streng geheim eingetippt. Wissen auch bei uns ja ganz wenige überhaupt, welche Nummer es ist. Auf jeden Fall die 5226 ist es nicht.
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1: Einfach weiterhin fleißig versuchen. Nächste Stunde, nächste Chance.

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Bonnie Tyler und Hold It Out for a Hero. Das ist die Antenne heute zum 9. Mai. Einen schönen guten Morgen. Der Tag, der wird heute in der Europäischen Union richtig groß gefeiert. Es ist nämlich der heutige Europatag. Ja, der wird am 9. Mai begangen. Dieser Tag erinnert an die sogenannte Schumann-Erklärung und die damit verbundene Geburtsstunde der Europäischen Union. Außerdem macht der Tag auf den Frieden und die Einheit der Europäischen Union und zur Europäischen Union gehörenden Staaten aufmerksam. Ja, dabei werden auch Anregungen natürlich gemacht, um eben festzustellen, so, wie schaut's denn aus mit der Charta? Wie viel haben wir denn da eingehalten? Jetzt auch viele, viele, viele Jahre, seit es die Europäische Union gibt. Und nach wie vor gibt es da auf jeden Fall ja, Dinge, über die wir weiterhin sprechen können, sprechen müssen, aber vor allem, an die wir alle gemeinsam auch als Staatengemeinschaft arbeiten müssen. Die Nationalstaaten, die haben ja, dann natürlich die Aufgabe, auch ihre Grenzen ihrerseits etwas abzubauen und die Staatengemeinschaft zu stärken. Ein Aufruf, der am 9. Mai immer besonders laut hallt und dann hoffentlich auch im restlichen Jahr befolgt wird. So, was haben wir sonst noch heute? Es ist der Tag der verlorenen Socken. Mhm. Ich weiß nicht, wie es euch geht, aber ich hasse sowas. Ich hasse es echt. Also wenn irgendwie am Abend dann Socken zusammengelegt werden oder zusammen gepaart werden und dann fehlt eine, es ist unvorstellbar. Also ich habe da so ein Gefühl in mir, ich finde das unvorstellbar furchtbar. Ich muss das ganz ehrlich sagen an dieser Stelle. Warum? Weiß nicht, da fehlt mir einfach was. Ja? Aber das passiert, glaube ich, allen und jedem. Verwaiste Exemplare werden dann irgendwann irgendwo mal gefunden wieder, aber meist ist dann der Partner schon entsorgt oder ach, es ist zum Verrücktwerden. Verlorene Socken, ja. Stichwort Paaren, auch da können wir heute nochmal ganz kurz ein kleines Fässchen aufmachen. Es ist nämlich der heutige 9. Mai, auch der Tag des Orgasmuses. Mhm. Da bleibt mir eigentlich nur eine Frage zu stellen. Kommt ihr? Also zum heutigen 9. Mai meine ich natürlich. Und wir haben heute noch den Welttag des fairen Handels. Ebenfalls immer begangen am zweiten Samstag des Mais. Darüber sprechen wir gleich noch zur vollen Stunde dann um 9.

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2: Waffenruhe im Ukraine-Krieg hat begonnen. Ab August wird elektronische Identitätskarte Pflicht. Das Wetter heute in Südtirol oft sonnig und warm.
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2: Einen schönen guten Morgen. Im Ukraine-Krieg haben die USA mit Russland und der Ukraine eine dreitägige Waffenruhe aushandeln können. Sie geht von heute bis einschließlich Montag. Das hat US-Präsident Trump auf seiner Plattform mitgeteilt. Moskau und Kiew haben die Einigung bestätigt. In dem Zeitraum sollen alle Kampfhandlungen eingestellt werden sowie ein Gefangenenaustausch stattfinden. Gespräche über ein mögliches Ende des Krieges würden weiterlaufen, so Trump. Wegen der heutigen Feier in Russland, die an den Sieg der Sowjetunion über Nazi-Deutschland im Zweiten Weltkrieg erinnert, galt bereits seit Freitag eine von Moskau einseitig ausgerufene Waffenruhe. Trotzdem griff die russische Armee nach ukrainischer Darstellung weiter an. Beide Seiten überzogen einander mit Drohnenangriffen. US-Außenminister Marco Rubio und Ministerpräsidentin Giorgia Meloni trafen gestern in Rom zusammen. Die offiziellen Mitteilungen nach dem Treffen bleiben jedoch allgemein gehalten. Laut der US-Delegation habe Rubio das Engagement Washingtons für eine enge Zusammenarbeit bei gemeinsamen Prioritäten bekräftigt. Dabei seien regionale Sicherheitsfragen erörtert worden, darunter die Lage im Nahen Osten, der Krieg in der Ukraine sowie die Bedeutung der transatlantischen Zusammenarbeit angesichts globaler Bedrohungen. Auch der Kiji-Palast sprach von einem umfassenden und konstruktiven Austausch. Waren demnach die bilateralen Beziehungen zwischen Italien und den USA sowie zentrale internationale Dossiers. Ungarns neu gewähltes Parlament tritt heute zu seiner konstituierenden Sitzung zusammen. Im Tagesverlauf soll Péter Modrior von der bürgerlichen Tisza-Partei zum neuen Ministerpräsidenten gewählt werden. Anschließend soll er den Amtseid ablegen. Damit wird in Ungarn die 16-jährige Ära des Rechtspopulisten Viktor Orban enden. Modriors Tisza-Partei hatte die Parlamentswahl am 12. April klar gewonnen. Im neuen Parlament hat sie 141 von 199 Mandaten und damit eine verfassungsändernde Zweidrittelmehrheit. Mit 3. August wird in Italien eine weitreichende Neuerung im Bereich der Identitätsdokumente schlagend. Die klassische Papier-Identitätskarte verliert ihre Gültigkeit und es wird verpflichtend, eine elektronische Identitätskarte zu besitzen. Der Hauptgrund dafür ist das Fehlen einer maschinenlesbaren Zone in den alten Papierausweisen, die für automatische Grenzkontrollen erforderlich ist. Die Identitätskarte wird beim Einwohnermeldeamt der eigenen Gemeinde beantragt. Erforderlich sind ein aktuelles Passbild, die alte Identitätskarte und die Steuernummer. Der Welttag des fairen Handels am zweiten Samstag im Mai erinnert seit 2002 daran, wie wichtig faire globale Wirtschaftsbeziehungen sind und wie viel bewusster Konsum bewirken kann. Heuer wird der Aktionstag zum 25. Mal begangen. Das feiern die Südtiroler Weltläden heute. An 7 Orten in den meisten Bezirken zeigen die Weltläden, was fairer Handel konkret bedeutet. Brigitte Gritsch, die Koordinatorin der Südtiroler Weltläden.
3: Am heutigen Welttag des fairen Handels wird in Meran, Bozen, Brixen, Brunneck, St. Ulrich, Santin-Taufers und Latsch jeweils am Vormittag zum fairen Handel etwas organisiert. Das kann zum Beispiel eine Verkostung sein, ein Workshop, ein faires Frühstück, ein Aperitif. Es geht um Begegnungen zwischen den Menschen, um den fairen Handel bekannter zu machen. Zweck Welttag des fairen Handels ist es, auf gerechte Bedingungen im globalen Handel aufmerksam zu machen. Und er findet eben jedes Jahr am zweiten Samstag im Mai statt und wird von verschiedensten Fairtrade-Organisationen weltweit genutzt, um Themen wie zum Beispiel faire Löhne, menschenwürdige Arbeitsbedingungen und eine respektvolle Produktion gegenüber Mensch und Natur sichtbar zu machen.
2: Wegen einer Tankstellenpanne im Burggrafenamt wurde der Dieselpreis gestern für 2 Stunden für nur 19 Cent pro Liter angezeigt. Innerhalb kurzer Zeit bildete sich eine lange Autoschlange. Zahlreiche Autofahrer nutzten die Panne zum Billigtanken. Der Preis soll etwa 2 Stunden lang falsch ausgeschildert gewesen sein. Wie es dazu kam, ist bislang unklar. Inzwischen wurde der Preis wieder korrigiert. Das waren die aktuellen Themen zur Stunde.
4: Um 9:05 zum Sprung rein in den Vormittag. Da schauen wir natürlich auch noch, wie das Wetter denn heute wird. Die Sonne, die begrüßt uns zumindest mal jetzt in der Früh. Werner Ferenc.
5: Heute wird es oft sonnig und warm. Lokale Nebel und Hochnebel lösen sich rasch auf und es scheint verbreitet die Sonne. Im Laufe des Tages entstehen über den Bergen Quellwolken, die Schauerneigung steigt aber nur leicht an. Meist geht der Tag trocken zu Ende. Die Temperaturen erreichen frühsommerliche Höchstwerte von 22 Grad im Wipptal bis 26 Grad im Etschtal und Unterland. In 2000 Meter Höhe gibt es 7 Grad, die 0 Grad Grenze liegt auf knapp 3000 Meter. Am Sonntag ziehen dichtere Wolken auf und die Sonne scheint nur mehr zeitweise. Vor allem in der zweiten Tageshälfte kann es stellenweise leicht regnen. Am Montag geht es wechselhaft weiter. Es gibt viele Wolken, nur etwas Sonne zwischendurch und im Tagesverlauf muss man mit einigen Regenschauern rechnen. Am Dienstag stellt sich dann wieder recht sonniges Wetter ein.
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7: Guten Tag, wünscht Barbara Widott aus der Landesverkehrsmeldezentrale. Auf der Gardetal-Stadtstraße zwischen Montal und Zwischenwasser sperre bis morgen um 18 Uhr wegen Arbeiten. Umleitung für Fahrzeuge bis 12 Meter Länge über die Landesstraße Furkelpass. Auf der Gampenpassstraße zwischen Lana und dem Gampenpass sperre von 13 bis 16 Uhr wegen des Radrennen Lana-Gampenpass. Auf der Landesstraße Kaltern-Eichholz wegen des internationalen Kalterer See-Triathlons kommt es auf folgenden Straßenabschnitten von 10 bis ca. 13 Uhr zu zeitweiligen Sperren. Auf der Straße zwischen dem Kalterer See-Restaurant Gretel am See und der Landesstraße Weinstraße. Landesstraße Weinstraße bis zur Kreuzung Weinstadel. Landesstraße Kaltern-Leimburg zwischen der Kreuzung Weinstadel und Klughammer. Und die Landesstraße Weinstraße vom Kreisverkehr im Kalterer Moos bei Tramin bis zur Kirche St. Josef. Auf der Landesstraße Affers St. Martin in Thurn zwischen Milan und St. André sperre von 9.30 Uhr bis 11.30 Uhr anlässlich der Veranstaltung Revival Brixen St. André. Der Verkehr wird umgeleitet. Kommen Sie gut ans Ziel.
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4: Einen schönen Vormittag ins Land. Um 8:09 Uhr. Starten wir gemeinsam heute in diesen Samstag rein. Starten wir gemeinsam ins Weekend rein. Ein ganzes Stündchen noch begleiten wir euch mit allem, was so wichtig ist. Zum Beispiel gleich mit dem Blick auch auf die Welt des Sports. Gestern leider nur ein Ausgleich beim FCS. Alle Infos auch dazu holen wir uns gleich nach 2 Antenne-Songs. Wenn man

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1: Um 8:45 in der Früh heute. Ja, die Welt des Sports. Ja, aktuell müssen wir da als Südtiroler Fußballfreunde und Fans ein bisschen zittern. Hannelore Plunger mit allen Infos zum Fußball und noch mehr.
2: Einen schönen guten Morgen. Der FC Südtirol hat den fixen Klassenerhalt gestern Abend gegen Juve Stabia selbst verspielt. Die Elf von Trainer Castori kam nicht über ein 1:1 hinaus. Da Empoli kurz vor Schluss ausglich, reichte das Remis in Bozen nicht mehr zum Ligaverbleib. Jetzt spielt der FC

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2: Auch an einem Samstagmorgen, wenn Work vielleicht ein bisschen weniger ist, wird bei uns hier der besondere Moment aufgeklappt. Mit dem Antenne Live-Moment blicken wir heute auf die Berliner Wuhlheide, wo vor 11 Jahren, im Jahr 2015, Sunrise Avenue auf der Bühne standen. Ja, und wenn man da schon ein bisschen hinhört, dann entstehen sofort Bilder im Kopf. Hier ist nämlich der Frontmann Samu Haber, der da stolz in der ersten Linie steht und live gemeinsam mit seinem Bandkollegen von Sunrise Avenue die Hollywood Hills zelebriert.

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0: Kurz nach 9:30.
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2: Mit Hannelore Plunger einen schönen guten Morgen. Der Welttag des fairen Handels am zweiten Samstag im Mai erinnert seit 2002 daran, wie wichtig faire globale Wirtschaftsbeziehungen sind und wie viel bewusster Konsum bewirken kann. Heuer wird der Aktionstag zum 25. Mal begangen. Die Südtiroler Freiheit hat sich auch heuer wieder eine besondere Aktion überlegt, um für alle Mütter im Land ein Zeichen der Wertschätzung zu setzen. Im Rahmen einer Verteilaktion am Samstag und Sonntag werden in mehreren Bezirken kleine Muttertagsgeschenke überreicht. Wegen einer Tankstellenpanne im Burggrafenamt wurde der Dieselpreis gestern für 2 Stunden für nur 19 Cent pro Liter angezeigt. Innerhalb kurzer Zeit bildete sich eine lange Autoschlange. Und nun zum Sport. Tennis-Altmeister Novak Djokovic ist sein verspäteter Einstieg in die Sandplatzsaison missglückt. Der 38-jährige Serbe unterlag in der 2. Runde des Master-1000-Turniers von Rom dem 18 Jahre jüngeren kroatischen Qualifikanten Dino Pricmic mit 6-2, 2-6, 4-6. Mehr dazu in einer halben Stunde. Und nun zum Wetter. Heute scheint verbreitet die Sonne. Im Laufe des Tages entstehen über den Bergen einige Quellwolken. Die Schauerneigung steigt aber nur leicht an. Meist geht der Tag trocken zu Ende. Die Temperaturen erreichen frühsommerliche Höchstwerte von 22 bis 26 Grad. Die Temperaturen zurzeit in Gagerzorn 15 Grad, Franzensweste 12, Pfälders 8 und Wolkenstein 9 Grad.
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3: Guten Tag, wünscht Barbara Widott aus der Landesverkehrsmeldezentrale. Auf der Gardetal-Stadtstraße zwischen Montal und Zwischenwasser Sperre bis morgen um 18 Uhr wegen Arbeiten. Umleitung für Fahrzeuge bis 12 Meter Länge über die Landesstraße Furkelpass. Auf der Gampenpassstraße zwischen Lana und dem Gampenpass Sperre von 13 bis 16 Uhr wegen des Radrennen Lana-Gampenpass. Auf der Landesstraße Kaltern-Eichholz wegen des internationalen Kalterer See-Triathlons kommt es auf folgenden Straßenabschnitten von 10 bis ca. 13 Uhr zu zeitweiligen Sperren. Auf der Straße zwischen dem Kalterer See-Restaurant Gretel am See und der Landesstraße Weinstraße. Landesstraße Weinstraße bis zur Kreuzung Weinstadel. Landesstraße Kaltern-Leimburg zwischen der Kreuzung Weinstadel und Klughammer und die Landesstraße Weinstraße vom Kreisverkehr im Kalterer Moos bei Tramin bis zur Kirche St. Josef. Auf der Landesstraße Affers St. Martin in Thurn zwischen Millan und St. André Sperre von 9.30 Uhr bis 11.30 Uhr anlässlich der Veranstaltung Revival Brixen St. André. Der Verkehr wird umgeleitet. Kommen Sie gut ans Ziel.
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0: Viel los heute auf Südtirol Straßen, viele Veranstaltungen, viel, das uns einlädt, heute rauszugehen. Was ansonsten in Südtirol noch alles so geht, haben wir gleich in 2 Antenne-Songs. Unser Event-Überblick.

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3: Was geht denn heute bei uns im Landl da? Was ist denn heute in Südtirol alles los? Sandra Hofer nimmt uns zumindest mal über einen kleinen Teil mit.
4: Happy Weekend ins Land. Schönen guten Morgen, Simon.
3: Morgen.
4: Wir starten heute unsere Veranstaltungsreise mit dem Benefizlauf Scout Run, den die Südtiroler Pfadfinderschaft heute in Bozen organisiert. Dabei geht es nicht nur ums Laufen, sondern auch um den guten Zweck. Die gesamten Einnahmen werden nämlich an die Kinderkrebshilfe Peter Pan gespendet. Gerne vorbeischauen, ab 10 Uhr auf dem Bozener Tal verwiesen. Weiter geht's nach Bruneck und ins Theater zu Zwei Herren von Real Madrid. Zwei Fußballprofis treffen sich dabei zufällig im Wald und zwischen Humor, Nähe und Überraschung entwickelt sich eine ungewöhnliche Geschichte über Rollenbilder und Liebe im Profisport. Um 20 Uhr im Stadttheater in Bruneck. Ebenfalls um 20 Uhr gibt's im Arendal einen ganz besonderen Filmabend zu sehen. Gezeigt wird der Film Made in Bangladesch. Er erzählt die Geschichte einer jungen Frau, die sich gegen schlechte Arbeitsbedingungen in einer Textilfabrik wehrt und für ihre Rechte kämpft. Los geht's um 20 Uhr in der Mittelschule in St. Johann. Und für alle, die Kino unter freiem Himmel lieben, in Brixen wird das Genoni Arenal heute mal zum Freiluftkino. Gezeigt wird der Animationsfilm Grave of the Fireflies, ein bewegender Film aus dem Studio Ghibli in Originalsprache mit Untertiteln. Beginn ist um 21 Uhr. Schönes Wochenende und viel Spaß!
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0: alle Farben, René Miller und Body Talk. Das ist die Antenne, einen schönen guten Morgen. Wir würden es heute noch einmal wagen. Wir würden heute noch einmal unser Fahrradschloss hier zur Hand nehmen und noch einmal gemeinsam so lange rumdrehen, bis sich denn das Ganze heute öffnet. Eine Chance, die hätte man noch gemeinsam mit euch heute zum Samstag. Das Einzige, was ihr jetzt machen müsst, ist in diesem Moment anrufen. 0473 06 06 06. Einfach direkt versuchen, bei uns durchzukommen. Und mit ein bisschen Glück drehen wir gleich gemeinsam.
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1: Da wird munter weiter gedreht, da wird munter weiter versucht. Und bei uns ist das ganz einfach. Der, der am schnellsten ist und in dem Moment, als wir sagen, auf, anrufen klickt, der ist dran. Und das ist der Benjamin, einer, der ist richtig erfahren sozusagen. Benjamin, grüß dich, guten Morgen.
2: Ja, hallo, guten Morgen.
1: So, du musst einmal uns kurz erklären, wie du das Punkt genau machst, damit das möglichst viele dir auch nachmachen können, denn du bist auch heuer schon ein paar Mal durchgekommen. Wie machst du das? Erklär's uns.
2: Na, eigentlich ist es ganz einfach. Man muss ein bisschen ehrgeizig sein und soll das ein Mann rufen, aufrufen, dann muss man halt schnell sein.
1: Ja, dann muss man schnell sein. 98 Leicht. Telefone bereitlegen und direkt drücken, ja, dann geht's nochmal schneller.
2: Und dann fleißig die Antenne hören.
1: Bravo, bravo Benjamin, genau so ist es. Du, wir versuchen es auch heute zum Samstag jetzt nochmal gemeinsam. Ich bereite hier unser Schlüssel mal kurz vor und warte auf deine Kombination. So, was darf ich denn für dich eingeben?
2: Also wir nennen die 5236.
1: 5, 2, 3 und die 6. Okay. 5, 2, 3, 6. Ist richtig, oder? Ja.
2: Ganz genau.
1: Gut. Ob es auch bei uns hier richtig ist und ob das Fahrradschloss sich öffnet, ich ziehe mal dran und schau, was passiert.
3: Oh,
1: es geht leider nicht auf. Benjamin, es bleibt weiterhin geschlossen und das Radl angekettet bei uns. 5, 2, 3, 6 können wir auch von der Liste streichen. Tut mir leid, aber danke fürs Mitspielen.
2: Ja, kein Problem, danke Henk. Bitte Henk.
1: Schönes Wochenende, tschüss.
2: Danke gleichfalls.
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1: Dementsprechend ist und bleibt es auch in dieser Woche noch zu. Ab Montag in der Früh gibt's dann, liebe Freunde, die nächste Ziffer. Und dann wird's richtig gefährlich. Denn dann werden wir nächste Woche fast zu 100% unser Fahrrad verschenken. Einzulösen bei Sunweb Bike & Fitness in Eppan im Wert von 4.500 Euro. Hammer, ein E-Bike, Hybrid-Bike von Cube im Angebot. Das Einzige, was ihr da machen müsst, ist auch nächste Woche fleißig Antenne hören, am besten schon ab Montag. Dann gibt's nämlich Ziffer Nummer 3 vorgegeben von uns und ihr braucht nur mehr eine richtige von 1 bis 10. So schwierig kann's also nicht sein. Und mit ein bisschen Glück gehört dann das Radl vielleicht ja schon am Montag euch. Am besten schon mal Wecker stellen.

0: Und damit war es das von uns für heute aus der Antenne Morgen Crew. Das Wichtigste jetzt noch zur Folgenstunde um 10. Wir hören uns dann am Montag wieder. Bis dahin, macht's es gut, brav bleiben und tschüss von eurem Simon. Schönes Weekend.
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2: Militärparade in Moskau findet unter Schutz einer Feuerpause statt. Heute Welttag des fairen Handels. Das Wetter heute in Südtirol oft sonnig und warm.
1: Redakteurin im Studio Hannelore Plunger.
2: Einen schönen Vormittag. Am heutigen 9. Mai findet in Moskau traditionell eine Militärparade statt, mit der Russland an den Sieg über Hitler Deutschland im Zweiten Weltkrieg erinnert. In diesem Jahr werden allerdings keine Panzer, Geschütze und Raketen vorgeführt, aus Angst vor ukrainischen Attacken. Angesichts der neu ausgehandelten Feuerpause hat der ukrainische Präsident Selenskyj sein Militär nun ausdrücklich angewiesen, den Roten Platz in Moskau nicht anzugreifen. Die Liste der ausländischen Gäste ist in diesem Jahr kurz. Es kommen etwa die Präsidenten aus Belarus, Kasachstan und Usbekistan. Aus der Europäischen Union ist der slowakische Ministerpräsident Fico angereist. Er nimmt jedoch nicht an der Militärparade teil. Sein Moskau-Besuch wird im eigenen Land und in der EU kritisiert. US-Außenminister Marco Rubio und Ministerpräsidentin Giorgia Meloni trafen gestern in Rom zusammen. Die offiziellen Mitteilungen nach dem Treffen blieben jedoch allgemein gehalten. Laut der US-Delegation habe Rubio das Engagement Washingtons für eine enge Zusammenarbeit bei gemeinsamen Prioritäten bekräftigt. Dabei seien regionale Sicherheitsfragen erörtert worden, darunter die Lage im Nahen Osten, der Krieg in der Ukraine sowie die Bedeutung der transatlantischen Zusammenarbeit angesichts globaler Bedrohungen. Auch der Kiji-Palast sprach von einem umfassenden und konstruktiven Austausch. Thema waren demnach die bilateralen Beziehungen zwischen Italien und den USA sowie zentrale internationale Dossiers. Kurz vor der Eröffnung der 61. Kunstbiennale in Venedig haben tausende Menschen gegen die Teilnahme Israels demonstriert. Heute hätte die 61. Kunstbiennale in Venedig feierlich eröffnet werden sollen. Die offizielle Zeremonie wurde jedoch abgesagt. Am Freitag schlossen 27 Länderpavillons ihre Pforten, um gegen die Teilnahme Israels zu protestieren. Bereits im Vorfeld verdeckten politische Debatten rund um die Teilnahme Russlands und Israels die Auseinandersetzung mit der Kunst. Vizeministerpräsident Matteo Salvini hat als erstes Regierungsmitglied die 61. internationale Kunstausstellung besucht. Der Welttag des fairen Handels am zweiten Samstag im Mai erinnert seit 2002 daran, wie wichtig faire globale Wirtschaftsbeziehungen sind und wie viel bewusster Konsum bewirken kann. Heuer wird der Aktionstag zum 25. Mal begangen. Das feiern die Südtiroler Weltläden heute. An 7 Orten in den meisten Bezirken zeigen die Weltläden, was fairer Handel konkret bedeutet. Brigitte Gritsch, die Koordinatorin der Südtiroler Weltläden.
3: Am heutigen Welttag des fairen Handels wird in Meran, Bozen, Brixen, Bruneck, St. Ulrich, Sint-Taufers und Latsch jeweils am Vormittag zum fairen Handel etwas organisiert. Das kann zum Beispiel eine Verkostung sein, ein Workshop, ein faires Frühstück, ein Aperitif. Es geht um Begegnungen zwischen den Menschen, um den fairen Handel bekannter zu machen. Zweck Welttag des fairen Handels ist es, auf gerechte Bedingungen im globalen Handel aufmerksam zu machen. Und er findet eben jedes Jahr am zweiten Samstag im Mai statt und wird von verschiedensten Fairtrade-Organisationen weltweit genutzt, um Themen wie zum Beispiel faire Löhne, menschenwürdige Arbeitsbedingungen und eine respektvolle Produktion gegenüber Mensch und Natur sichtbar zu machen.
2: Die Südtiroler Freiheit hat sich auch heuer wieder eine besondere Aktion überlegt, um für alle Mütter im Land ein Zeichen der Wertschätzung zu setzen. Im Rahmen einer Verteilaktion am Samstag und Sonntag werden in mehreren Bezirken kleine Muttertagsgeschenke überreicht. Heuer erwartet die Mami sein Auszeitversüßer, ein Beutel mit aromatischem Tee. Neben der kleinen Aufmerksamkeit steht vor allem die Botschaft dahinter im Mittelpunkt. Mütter leisten Tag für Tag enormes, oft gleichzeitig in mehreren Rollen und unter hohem Druck. Diese unsichtbare Last im Hintergrund wird in der Gesellschaft noch immer viel zu wenig wahrgenommen. Wegen einer Tankstellenpanne im Burggrafenamt wurde der Dieselpreis gestern für 2 Stunden für nur 19 Cent pro Liter angezeigt. Innerhalb kurzer Zeit bildete sich eine lange Autoschlange. Zahlreiche Autofahrer nutzten die Panne zum Billigtanken. Der Preis soll etwa 2 Stunden lang falsch ausgeschildert gewesen sein. Wie es dazu kam, ist bislang unklar. Inzwischen wurde der Preis wieder korrigiert.
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2: Tennis-Altmeister Novak Djokovic ist sein verspäteter Einstieg in die Sandplatz-Saison missglückt. Der 38-jährige Serbe unterlag in der zweiten Runde des Masters 1000-Turniers von Rom dem 18 Jahre jüngeren kroatischen Qualifikanten Dino Pricic mit 6-2, 2-6, 4-6. Djokovic hatte es seit seiner Niederlage Anfang März im Achtelfinale von Indian Wells gegen den Briten Jack Draper pausiert, ließ die Tausender-Turniere in Miami, Monte Carlo und Madrid aus. Superstar Jannik Sinner startet heute um 19 Uhr beim Masters 1000 in Rom. Sein Gegner ist der Österreicher Sebastian Ofner. Im direkten Duell mit Ofner steht es 1-0 für Sinner. Das waren die aktuellen Themen zur Stunde.
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2: Heute scheint verbreitet die Sonne, im Laufe des Tages entstehen über den Bergen einige Quellwolken, die Schauerneigung steigt aber nur leicht an. Meist geht der Tag trocken zu Ende. Die Temperaturen erreichen frühsommerliche Höchstwerte von 22 bis 26 Grad. Die Wettervorschau. Am Sonntag ziehen dichtere Wolken auf und die Sonne scheint nur mehr zeitweise. Vor allem in der zweiten Tageshälfte kann es stellenweise leicht regnen. Am Montag geht es wechselhaft weiter. Es gibt viele Wolken, nur etwas Sonne zwischendurch und im Tagesverlauf muss man mit einigen Regenschauern rechnen. Am Dienstag gibt es eine freundliche Mischung aus Sonne und Wolken. Der Mittwoch wird wieder wechselhafter mit dichteren Wolken und ein paar Regenschauern.
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5: Daniel Hofer begrüßt Sie aus der Landesverkehrsmeldezentrale. Die Gardertaler Staatsstraße ist zwischen Montal und Zwischenwasser bis morgen Sonntag 18 Uhr wegen Holzschlägerungsarbeiten gesperrt. Umleitung für Fahrzeuge bis zu 12 Meter Länge über den Vorkelpass. Die Gampenpassstraße ist zwischen Lana und dem Gampenpass von 12.45 Uhr bis ca. 14.30 Uhr wegen einer Veranstaltung gesperrt. Wegen des internationalen Kalterer See-Triathlons kommt es auf folgenden Straßenabschnitten von 10 bis ca. 13 Uhr zu zeitweiligen Sperren. Auf der Straße zwischen dem Kalterer See, Gretl am See und der Weinstraße, auf der Weinstraße bis zur Kreuzung Weinstadel, auf der Landesstraße Kaltern-Leimburg von der Kreuzung Weinstadel bis Klohkammer und dann wieder auf der Weinstraße vom Kreisverkehr im Kalterer Moos bei Dramin bis zur Kirche St. Josef. Die Landesstraße Brixen-Würzjoch ist zwischen Milland und St. André noch bis 11.30 Uhr wegen einer Veranstaltung gesperrt. Die Umleitung ist ausgeschildert. Gute und sichere Fahrt!

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1: Mit Hannelore Plunger einen schönen Vormittag. Die Finanzpolizei in Verona und Vicenza hat eine mutmaßliche kriminelle Organisation zerschlagen, die illegal Gold zwischen Italien und Österreich transportiert haben soll. Zwei Männer aus der Provinz Vicenza wurden wegen internationalen Geldwäscheverdachts festgenommen. Während der Sperre des Brennerkorridors am 30. Mai bleibt die Notfallversorgung für die Bevölkerung erhalten. Die Behörden haben gemeinsam mit den Einsatzorganisationen ein umfassendes Sicherheitskonzept erarbeitet. Die Südtiroler Freiheit hat sich auch heuer wieder eine besondere Aktion überlegt, um für alle Mütter im Land ein Zeichen der Wertschätzung zu setzen. Im Rahmen einer Verteilaktion am Samstag und Sonntag werden in mehreren Bezirken kleine Muttertagsgeschenke überreicht. Und nun zum Sport. Heute Abend findet im Handball das Playout-Rückspiel zwischen Meran und Brixen statt. Meran will heute den Klassenerhalt fixieren, Brixen ein Entscheidungsspiel am 23. Mai. Mehr dazu in den Nachrichten zur vollen Stunde. Und nun zum Wetter. Heute scheint verbreitet die Sonne. Im Laufe des Tages entstehen über den Bergen einige Quellwolken. Die Schauerneigung steigt aber nur leicht an. Meist geht der Tag trocken zu Ende. Die Temperaturen erreichen frühsommerliche Höchstwerte von 22 bis 26 Grad. Die Temperaturen zurzeit in Welsberg und St. Valentin auf der Heide 11 Grad, Sarntein 15 und Kaltern 17 Grad.
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2: Daniel Hofer begrüßt Sie aus der Landesverkehrsmeldezentrale. Die Gardertaler Stadtstraße ist zwischen Montal und Zwischenwasser bis morgen Sonntag 18 Uhr wegen Holzschlägerungsarbeiten gesperrt. Umleitung für Fahrzeuge bis zu 12 Meter Länge über den Vorkelpass. Die Gampenbachstraße ist zwischen Lana und dem Gampenpass von 12.45 Uhr bis ca. 14.30 Uhr wegen einer Veranstaltung gesperrt. Wegen des internationalen Kalterer See-Triathlons kommt es auf folgenden Straßenabschnitten von 10 bis ca. 13 Uhr zu zeitweiligen Sperren. Auf der Straße zwischen dem Kalterer See, Gretl am See und der Weinstraße, auf der Weinstraße bis zur Kreuzung Weinstadel, auf der Landesstraße Kaltern-Leimburg von der Kreuzung Weinstadel bis Klohkammer und dann wieder auf der Weinstraße vom Kreisverkehr im Kalterer Moos bei Dramin bis zur Kirche St. Josef. Die Landesstraße Brixen-Würzjoch ist zwischen Milland und St. André noch bis 11.30 Uhr wegen einer Veranstaltung gesperrt. Die Umleitung ist ausgeschildert. Gute und sichere Fahrt!

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2: Putin nimmt Militärparade ab. Versorgung bei Sperre am 30. Mai am Brenner gesichert. Das Wetter heute in Südtirol oft sonnig und warm.
1: Redakteurin im Studio Hannelore Plunger.
2: Einen schönen Vormittag. Im Schutz der Feuerpause hat der russische Präsident Putin die Militärparade zum Tag des Sieges über Hitlerdeutschland abgenommen. In seiner Rede dankte Putin den Soldaten, sie würden sich den Aggressionen entgegenstellen, die von der NATO ausgehe, so der Kreml-Chef. Mit der Parade will Russland seine militärische Stärke demonstrieren. Auf dem Roten Platz in Moskau marschieren tausende Soldaten. Auf Panzer oder Raketen wird in diesem Jahr verzichtet, aus Angst vor ukrainischen Drohnenangriffen. Die Sicherheitsvorkehrungen sind massiv. Auch das mobile Internet ist abgeschaltet. Heute früh hat sich in Chioggia ein tödlicher Unfall ereignet. Ein Kleinbus mit ausländischen Arbeitskräften kam von der Straße ab und stürzte in einen Kanal. 6 Insassen konnten sich aus dem Fahrzeug retten. 3 weitere Männer wurden im Innern des umgestürzten Minivans eingeschlossen und starben noch am Unfallort. Die Ursache des Unfalls war zunächst unklar. Die Ermittlungen zum genauen Hergang dauern an. Nach dem Hantavirus-Ausbruch auf einem niederländischen Kreuzfahrtschiff im Atlantik mit 3 Toten hat die Weltgesundheitsorganisation WHO in 6 von 8 Verdachtsfällen eine Infektion mit dem Virus bestätigt. Alle 6 Infektionen seien auf den in Südamerika verbreiteten Andes-Virus-Stamm zurückzuführen, welcher von Mensch zu Mensch übertragbar ist, teilte die WHO mit. Nach Angaben der UNO-Gesundheitsorganisation befinden sich derzeit 4 Menschen im Krankenhaus. Die Finanzpolizei in Verona und Vicenza hat eine mutmaßliche kriminelle Organisation zerschlagen, die illegal Gold zwischen Italien und Österreich transportiert haben soll. 2 Männer aus der Provinz Vicenza wurden wegen internationalen Geldwäscheverdachts festgenommen. Dabei gab es wöchentliche Transporte über die Brenner Autobahn. Bei der Aktion beschlagnahmten die Ermittler 6 Kilogramm Gold, mehr als 1 Million Euro Bargeld sowie Immobilien, Fahrzeuge und Konten im Gesamtwert von rund 1,3 Millionen Euro. Während der Sperre des Brenner Korridors am 30. Mai bleibt die Notfallversorgung für die Bevölkerung erhalten. Die Behörden haben gemeinsam mit den Einsatzorganisationen ein umfassendes Sicherheitskonzept erarbeitet. Zudem ist die medizinische Versorgung gewährleistet. Rettungsdienste können weiter uneingeschränkt Patienten im Wipptal und in den Seitentälern versorgen. Die Südtiroler Freiheit hat sich auch heuer wieder eine besondere Aktion überlegt, um für alle Mütter im Land ein Zeichen der Wertschätzung zu setzen. Im Rahmen einer Verteilaktion am Samstag und Sonntag werden in mehreren Bezirken kleine Muttertagsgeschenke überreicht. Heuer erwartet die Mütter ein Auszeitversüßer, ein Beutel mit aromatischem Tee. Neben der kleinen Aufmerksamkeit steht vor allem die Botschaft dahinter im Mittelpunkt. Mütter leisten Tag für Tag enormes, oft gleichzeitig in mehreren Rollen und unter hohem Druck. Diese unsichtbare Last im Hintergrund wird in der Gesellschaft noch immer viel zu wenig wahrgenommen.
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2: Heute Abend findet im Handball das Play-Out-Rückspiel zwischen Meran und Brixen statt. Meran will heute den Klassenerhalt fixieren, Brixen ein Entscheidungsspiel am 23. Mai. In der Gesamtbilanz führt Brixen mit 43:30 Siegen bei 7 Unentschieden. Das waren die aktuellen Themen zur Stunde.
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2: Zunächst scheint oft die Sonne. Im Laufe des Tages entstehen über den Bergen einige Quellwolken. Die Schauerneigung steigt aber nur leicht an. Meist geht der Tag trocken zu Ende. Die Temperaturen erreichen frühsommerliche Höchstwerte von 22 bis 26 Grad. Die Wettervorschau. Von Süden her ziehen morgen dichtere Wolken auf und die Sonne scheint nur mehr zwischendurch. Am Nachmittag kann es stellenweise leicht regnen. Die Höchstwerte reichen von 17 bis 22 Grad. Am Montag geht es wechselhaft weiter. Es gibt viele Wolken. Wolken, nur etwas Sonne zwischendurch und im Tagesverlauf muss man mit einigen Regenschauern rechnen. Am Dienstag kommt es mit Nordwind zu einer Wetterbesserung und es stellt sich zunehmend sonniges Wetter ein. Am Mittwoch nehmen die Wolken wieder zu mit ein paar Regenschauern am Nachmittag.
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4: Schönen Vormittag aus der Landesverkehrsmeldezentrale. Die Gardachtaler Staatsstraße ist durchgehend bis morgen Sonntag 18 Uhr zwischen Montal und Zwischenwasser wegen Holzschlägerungsarbeiten gesperrt. Die Umleitung für Fahrzeuge bis zu 12 Metern Länge erfolgt über die Landesstraße Furkelpass. Die Gampenpassstraße ist zwischen Lana und dem Gampenpass von 12.45 Uhr bis ca. 14.30 Uhr wegen eines Radrennens gesperrt. Wegen des Kalterer See-Triathlons kommt es auf folgenden Straßenabschnitten bis ca. 13 Uhr zu zeitweiligen Sperren. Auf der Straße zwischen dem Kalterer See-Restaurant Gretel am See und der Weinstraße, auf der Weinstraße bis zur Kreuzung Weinstadel, auf der Landesstraße Kalteren-Leinburg zwischen der Kreuzung Weinstadel und Klughammer und wieder auf der Weinstraße vom Kreisverkehr im Kalterer Moos bei Tramin bis zur Kirche St. Josef. Die Landesstraße Brixen-Würzjoch ist zwischen Milland und St. André noch bis 11.30 Uhr wegen einer Veranstaltung gesperrt. Der Verkehr wird umgeleitet. Gute Fahrt!
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1: Mit Hannelore Plunger einen schönen Vormittag. Die Carabinieri Bozen haben einen jungen Italiener festgenommen, der nicht nur mit Kokain dealt, sondern auch gefälschte Geldscheine im Wert von tausenden Euro zu Hause versteckt hielt. Seit 11 Jahren setzt die Sensibilisierungskampagne Mutternacht rund um den Muttertag einen Kontrapunkt zu idealisierten Bildern von Mutterschaft, initiiert vom Haus der Familie und getragen von einem starken Netzwerk mit mehr als 25 Südtiroler Organisationen, hat sich Mutternacht zu einem Projekt gesellschaftlicher Sensibilisierung entwickelt. Die Kampagne macht deutlich, dass zivilgesellschaftliche Organisationen wichtige Impulse zu Mutterschaft setzen können. Während der Sperre des Brennerkorridors am 30. Mai bleibt die Notfallversorgung für die Bevölkerung erhalten. Die Behörden haben gemeinsam mit den Einsatzorganisationen ein umfassendes Sicherheitskonzept erarbeitet. Und nun zum Sport. 4 Tage vor dem italienischen Pokalfinale zwischen Lazio und Inter in Rom stehen sich die beiden Endspielteilnehmer heute um 18 Uhr in der Liga gegenüber. Im Kampf um die Champions League-Tickets will Juventus heute in Lecce vorlegen. Mehr dazu in den Nachrichten zur vollen Stunde. Und nun zum Wetter. Zunächst scheint oft die Sonne, im Laufe des Tages entstehen über den Bergen einige Quellwolken, die Schauerneigung steigt aber nur leicht an. Meist geht der Tag trocken zu Ende. Die Temperaturen erreichen frühsommerliche Höchstwerte von 22 bis 26 Grad. Die Temperaturen zurzeit in Bozen und Brixen 19 Grad, Meran 20, Bruneck und Sterzing 15 Grad.
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2: Schönen Vormittag aus der Landesverkehrsmeldezentrale. Die Gardertaler Staatsstraße ist durchgehend bis morgen Sonntag 18 Uhr zwischen Montal und Zwischenwasser wegen Holzschlägerungsarbeiten gesperrt. Die Umleitung für Fahrzeuge bis zu 12 Metern Länge erfolgt über die Landesstraße Furkelpass. Die Gampenpassstraße ist zwischen Lana und dem Gampenpass von 12.45 Uhr bis ca. 14.30 Uhr wegen eines Radrennens gesperrt. Wegen des Kalterer See-Triathlons kommt es auf folgenden Straßenabschnitten bis ca. 13 Uhr zu zeitweiligen Sperren. Auf der Straße zwischen dem Kalterer See-Restaurant Gretel am See und der Weinstraße, auf der Weinstraße bis zur Kreuzung Weinstadel, auf der Landesstraße Kalteren-Leinburg zwischen der Kreuzung Weinstadel und Klughammer und wieder auf der Weinstraße vom Kreisverkehr im Kalterer Moos bei Tramin bis zur Kirche St. Josef. Die Landesstraße Brixen-Würzjoch ist zwischen Milland und St. André noch bis 11.30 Uhr wegen einer Veranstaltung gesperrt. Der Verkehr wird umgeleitet. Gute Fahrt!
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2: Kleinbus stürzt in Chioggia in Kanal. Versorgung bei Sperre am 30. Mai gesichert. Das Wetter heute in Südtirol oft sonnig und warm.
1: Redakteurin im Studio Hannelore Plunger.
2: Einen schönen Tag. Heute früh hat sich in Chioggia ein tödlicher Unfall ereignet. Ein Kleinbus mit ausländischen Arbeitskräften kam von der Straße ab und stürzte in einen Kanal. 6 Insassen konnten sich aus dem Fahrzeug retten. 3 weitere Männer wurden im Innern des umgestürzten Minivans eingeschlossen und starben noch am Unfallort. Die Ursache des Unfalls war zunächst unklar. Die Ermittlungen zum genauen Hergang dauern an. Im Schutz der Feuerpause hat der russische Präsident Putin die Militärparade zum Tag des Sieges über Hitler-Deutschland abgenommen. In seiner Rede dankte Putin den Soldaten, sie würden sich den Aggressionen entgegenstellen, die von der NATO ausgehe, so der Kreml-Chef. Mit der Parade will Russland seine militärische Stärke demonstrieren. Auf dem Roten Platz in Moskau marschieren tausende Soldaten. Auf Panzer oder Raketen wird in diesem Jahr verzichtet, aus Angst vor ukrainischen Drohnenangriffen. Die Sicherheitsvorkehrungen sind massiv. Auch das mobile Internet ist abgeschaltet. Das von einem Hantavirus-Ausbruch betroffene Kreuzfahrtschiff soll laut dem Betreiber voraussichtlich Sonntag früh im Hafen von Granadilla auf Teneriffa ankommen. Die Planungen für die Ankunft inklusive Untersuchungen und Quarantäneprozeduren würden von verschiedenen Organisationen verantwortet, darunter die Weltgesundheitsorganisation WHO sowie niederländische und spanische Gesundheitsbehörden. Die Weltgesundheitsorganisation hat in 6 von 8 Verdachtsfällen eine Infektion mit dem Virus bestätigt. Alle 6 Infektionen seien auf den in Südamerika verbreiteten Andes-Virus-Stamm zurückzuführen, welcher von Mensch zu Mensch übertragbar ist. Nach Angaben der UNO-Gesundheitsorganisation befinden sich derzeit 4 Menschen im Krankenhaus. Die Finanzpolizei in Verona und Vicenza hat eine mutmaßliche kriminelle Organisation zerschlagen, die illegal Gold zwischen Italien und Österreich transportiert haben soll. 2 Männer aus der Provinz Vicenza wurden wegen internationalen Geldwäscheverdachts festgenommen. Dabei gab es wöchentliche Transporte über die Brenner Autobahn. Bei der Aktion beschlagnahmten die Ermittler 6 Kilogramm Gold, mehr als 1 Million Euro Bargeld sowie Immobilien, Fahrzeuge und Konten im Gesamtwert von rund 1,3 Millionen Euro. Die Carabinieri Bozen haben einen jungen Italiener festgenommen, der nicht nur mit Kokain dealte, sondern auch gefälschte Geldscheine im Wert von tausenden Euro zu Hause versteckt hielt. Er lebt bei seinen Eltern in einem Wohnviertel im Stadtzentrum. Die Blüten wiesen laut ersten Einschätzungen eine so hohe Qualität auf, dass sie problemlos in den normalen Zahlungsverkehr hätten eingeschleust werden können. Der junge Mann wurde daraufhin wegen Besitzes von Betäubungsmitteln zum Zweck des Weiterverkaufs verhaftet und zusätzlich wegen Besitzes von Falschgeld angezeigt. Er wurde der zuständigen Staatsanwaltschaft überstellt. Seit 11 Jahren setzt die Sensibilisierungskampagne Mutternacht rund um den Muttertag einen Kontrapunkt zu idealisierten Bildern von Mutterschaft. Initiiert vom Haus der Familie und getragen von einem starken Netzwerk mit mehr als 25 Organisationen hat sich Mutternacht zu einem jährlich an Relevanz gewinnenden Projekt gesellschaftlicher Sensibilisierung entwickelt. Die Kampagne macht deutlich, dass zivilgesellschaftliche Organisationen wichtige Impulse zu Mutterschaft setzen können. Sigrid Zwerger vom Haus der Familie.
3: Heuer starten wir ja die Kampagne mit dem Titel Umgesagt Mutter, Tabus, über die ich nicht spreche. Ich glaube, es ist wichtig, gerade Tabus im Hinblick auf das Muttersein anzusprechen, weil wir es schon erleben, dass immer noch ein gewisses idealisiertes Bild oder auch starke Rollenbilder gerade in Südtirol noch vorhanden sind. Wir merken auch gerade die Rollen, wie sie gelebt werden, auch wenn sich viel schon in den letzten Jahren oder Jahrzehnten geändert hat, sind trotzdem noch sehr traditionell geprägt. Und damit Veränderung passiert, muss immer wieder darüber gesprochen werden.
2: Während der Sperre des Brennerkorridors am 30. Mai bleibt die Notfallversorgung für die Bevölkerung erhalten. Die Behörden haben gemeinsam mit den Einsatzorganisationen ein umfassendes Sicherheitskonzept erarbeitet. Zudem ist die medizinische Versorgung gewährleistet. Rettungsdienste können weiter uneingeschränkt Patienten im Wipptal und in den Seitentälern versorgen.
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2: 4 Tage vor dem italienischen Pokalfinale zwischen Lazio und Inter in Rom stehen sich die beiden Endspielteilnehmer heute um 18 Uhr in der Liga gegenüber. Im Kampf um die Champions League-Tickets will Juventus heute in Lecce vorlegen. In der Serie D trifft der FC Obermais morgen im Abstiegsentscheidungsspiel auf San Luigi. Der Sieger der Partie wird das Playout gegen Vigasio bestreiten. Der Verlierer muss zurück in die Oberliga, der Gewinner bestreitet das Playout. Das waren die aktuellen Themen zur Stunde.
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2: Zunächst scheint oft die Sonne. Im Laufe des Tages entstehen über den Bergen einige Quellwolken. Die Schauerneigung steigt aber nur leicht an. Meist geht der Tag trocken zu Ende. Die Temperaturen erreichen frühsommerliche Höchstwerte von 22 bis 26 Grad. Die Wettervorschau. Von Süden her ziehen morgen dichtere Wolken auf und die Sonne scheint nur mehr zwischendurch. Am Nachmittag kann es stellenweise leicht regnen. Die Höchstwerte reichen von 17 bis 22 Grad. Am Montag geht es wechselhaft weiter. Es gibt viele Wolken, nur etwas Sonne zwischendurch und im Tagesverlauf muss man mit einigen Regenschauern rechnen. Am Dienstag kommt es mit Nordwind zu einer Wetterbesserung und es stellt sich zunehmend sonniges Wetter ein. Am Mittwoch nehmen die Wolken wieder zu mit ein paar Regenschauern am Nachmittag.
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5: Aus der Landesverkehrsmeldezentrale begrüße Sie Barbara Widot. Auf der Gadertal-Stadtstraße zwischen Montal und Zwischenwasser sperre bis morgen um 18 Uhr wegen Arbeiten. Umleitung für Fahrzeuge bis 12 Meter Länge über die Landesstraße Furkelpass. Auf der Gampenpassstraße zwischen Lana und dem Gampenpass sperre von 12.45 Uhr bis 14.30 Uhr wegen des Radrennen Lana-Gampenpass. Auf der Landesstraße Kaltern-Eichholz wegen des internationalen Kaltern-See-Triathlons kommt es auf folgenden Straßenabschnitten bis ca. 13 Uhr zu zeitweiligen Sperren. Auf der Straße zwischen dem Kalterer See-Restaurant Gretel am See und der Landesstraße Weinstraße, Landesstraße Weinstraße bis zur Kreuzung Weinstadel, Landesstraße Kaltern-Leimburg zwischen der Kreuzung Weinstadel und Klughammer und die Landesstraße Weinstraße vom Kreisverkehr im Kalterer Moos bei Tramin bis zur Kirche St. Josef. Gute Fahrt!
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1: Mit Hannelore Plunger einen schönen Tag. Mit 3. August wird in Italien eine weitreichende Neuerung im Bereich der Identitätsdokumente schlagend. Die klassische Papieridentitätskarte verliert ihre Gültigkeit und es wird verpflichtend, eine elektronische Identitätskarte zu besitzen. Die Carabinieri Bozen haben einen jungen Italiener festgenommen, der nicht nur mit Kokain dealt, sondern auch gefälschte Geldscheine im Wert von tausenden Euro zu Hause versteckt hielt. Seit 11 Jahren setzt die Sensibilisierungskampagne Mutternacht rund um den Muttertag einen Kontrapunkt zu idealisierten Bildern von Mutterschaft, initiiert vom Haus der Familie und getragen von einem starken Netzwerk mit mehr als 25 Südtiroler Organisationen hat sich Mutternacht zu einem Projekt gesellschaftlicher Sensibilisierung entwickelt. Die Kampagne macht deutlich, dass zivilgesellschaftliche Organisationen wichtige Impulse zur Mutterschaft setzen können. Und nun zum Sport. 4 Tage vor dem italienischen Pokalfinale zwischen Lazio und Inter in Rom stehen sich die beiden Endspielteilnehmer heute um 18 Uhr in der Liga gegenüber. Im Kampf um die Champions League-Tickets will Juventus heute in Lecce vorlegen. Mehr dazu in den Nachrichten zur vollen Stunde. Und nun zum Wetter. Zunächst scheint oft die Sonne, im Laufe des Tages entstehen über den Bergen einige Quellwolken, die Schauerneigung steigt aber nur leicht an. Meist geht der Tag trocken zu Ende. Die Temperaturen erreichen frühsommerliche Höchstwerte von 22 bis 26 Grad. Die Temperaturen zurzeit in Auer 20 Grad, Antholz 13, St. Waldburg 16 und Vilnius 11 Grad.
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2: Aus der Landesverkehrsmeldezentrale begrüßt Sie Barbara Widot. Auf der Gadertal-Stadtstraße zwischen Montal und Zwischenwasser sperre bis morgen um 18 Uhr wegen Arbeiten. Umleitung für Fahrzeuge bis 12 Meter Länge über die Landesstraße Furkelpass. Auf der Gampenpassstraße zwischen Lana und dem Gampenpass sperre von 12.45 Uhr bis 14.30 Uhr wegen des Radrennen Lana-Gampenpass. Auf der Landesstraße Kaltern-Eichholz wegen des internationalen Kaltern-See-Triathlons kommt es auf folgenden Straßenabschnitten bis ca. 13 Uhr zu zeitweiligen Sperren. Auf der Straße zwischen dem Kaltern-See-Restaurant Gretel am See und der Landesstraße Weinstraße, Landesstraße Weinstraße bis zur Kreuzung Weinstadel, Landesstraße Kaltern-Leimburg zwischen der Kreuzung Weinstadel und Klughammer und die Landesstraße Weinstraße vom Kreisverkehr im Kalterer Moos bei Tramin bis zur Kirche St. Josef. Gute Fahrt!

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1: Israel fordert erneut Einwohner im Südlibanon zur Evakuierung auf. Sensibilisierungskampagne Mutternacht rund um den Muttertag. Das Wetter heute in Südtirol oft sonnig und warm.
0: Redakteurin im Studio, Hannelore Plunger.
1: Einen schönen Tag. Die Kämpfe zwischen Israel und der Hisbollah-Miliz im Libanon gehen weiter. Das israelische Militär hat erneut Einwohner mehrerer Ortschaften im Südlibanon dazu aufgefordert, das Gebiet zu verlassen. Laut Armee sollen sich die Menschen mindestens einen Kilometer entfernen und auf offenes Gelände begeben. Eigentlich gilt seit dem 17. April eine Waffenruhe mit der Hisbollah-Miliz. Allerdings kommt es trotzdem immer wieder zu gegenseitigen Angriffen. Gestern hat die Hisbollah eigenen Angaben zufolge wieder Raketen und Drohnen auf israelische Militärstützpunkte abgefeuert. Ein 40-Jähriger ist gestern Nachmittag in Batsch im Bezirk Innsbruck-Land bei Forstarbeiten mit seinem Traktor rund 100 Meter auf die Zuggleise der Brennerstrecke abgestürzt, aus dem Führerhaus geschleudert und dabei schwer verletzt worden. Der Traktor wurde von einem Railjet gestreift. Der Zug entgleiste jedoch nicht und es wurde niemand verletzt. Die Brennerbahnstrecke war in beide Fahrtrichtungen für rund 1,5 Stunden gesperrt. An den Flughäfen herrscht Alarmstimmung. Wegen der explodierenden Kerosinpreise drohen im kommenden Sommer massive Flugausfälle. Bis zu 20 Millionen Reisende könnten ihre Verbindung verlieren. Die Lage vor allem an den deutschen Airports spitzt sich dramatisch zu. Im schlimmsten Szenario droht ein Kapazitätseinbruch von 10% an einzelnen Standorten. Besonders Passagiere von Low-Cost-Airlines müssen sich auf Einschränkungen einstellen. Mit 3. August wird in Italien eine weitreichende Neuerung im Bereich der Identitätsdokumente schlagend. Die klassische Papieridentitätskarte verliert ihre Gültigkeit und es wird verpflichtend, eine elektronische Identitätskarte zu besitzen. Der Hauptgrund dafür ist das Fehlen einer maschinenlesbaren Zone in den alten Papierausweisen, die für automatische Grenzkontrollen erforderlich ist. Die Identitätskarte wird beim Einwohnermeldeamt der eigenen Gemeinde beantragt. Erforderlich sind ein aktuelles Passbild, die alte Identitätskarte und die Steuernummer. Seit 11 Jahren setzt die Sensibilisierungskampagne Mutternacht rund um den Muttertag einen Kontrapunkt zu idealisierten Bildern von Mutterschaft. Initiiert vom Haus der Familie und getragen von einem starken Netzwerk mit mehr als 25 Organisationen, hat sich Mutternacht zu einem jährlich an Relevanz gewinnenden Projekt gesellschaftlicher Sensibilisierung entwickelt. Die Kampagne macht deutlich, dass zivilgesellschaftliche Organisationen wichtige Impulse zu Mutterschaft setzen können. Sigrid Zwerger vom Haus der Familie.
2: Heuer starten wir ja die Kampagne mit dem Titel Ungesagt, Mutter, Tabus, über die ich nicht spreche. Ich glaube, es ist wichtig, gerade Tabus im Hinblick auf das Muttersein anzusprechen, weil wir es schon erleben, dass immer noch ein gewisses idealisiertes Bild oder auch starke Rollenbilder gerade in Südtirol noch vorhanden sind. Wir merken auch gerade die Rollen, wie sie gelebt werden, auch wenn sich viel schon in den letzten Jahren oder Jahrzehnten geändert hat, sind trotzdem noch sehr traditionell geprägt. Und damit Veränderung passiert, muss immer wieder darüber gesprochen werden.
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2: Daniel Hofer begrüßt Sie auf der Landesverkehrsmeldezentrale. Die Gadertaler Staatsstraße ist zwischen Montal und Zwischenwasser bis morgen Sonntag 18 Uhr wegen Holzschlägerungsarbeiten gesperrt. Umleitung für Fahrzeuge bis zu 12 Meter Länge über den Vogelpass. Die Gampenpassstraße ist zwischen Lana und dem Pass noch bis ca. 14.30 Uhr wegen eines Radrennens gesperrt. Gute und sichere Fahrt!

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1: Schönen Nachmittag wünscht Daniel Hofer aus der Landesverkehrsmeldezentrale. Die Gardertaler Stadtstraße ist zwischen Montal und Zwischenwasser bis morgen Sonntag 18 Uhr wegen Holzschlägerungsarbeiten gesperrt. Umleitung für Fahrzeuge bis zu 12 Metern Länge über den Furkelpass. Und die Gampenpassstraße ist zwischen Lana und dem Pass noch bis ca. 14.30 Uhr wegen eines Radrennens gesperrt. Gute und sichere Fahrt!

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1: Schönen Nachmittag aus der Landesverkehrsmeldezentrale. Die Gardachtaler Staatsstraße ist durchgehend bis morgen Sonntag 18 Uhr zwischen Montal und Zwischenwasser wegen Holzschlägerungsarbeiten gesperrt. Die Umleitung für Fahrzeuge bis zu 12 Metern Länge erfolgt über die Landesstraße Furkelpass. Von der Brennerautobahn und von den anderen Hauptstraßen Südtirols liegen uns momentan keine Störungsmeldungen vor. Weiterhin eine gute Fahrt.

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1: Herzlich willkommen zu einer neuen Folge. Heint stellt mal wieder eine Publikumsfrage und über die rede ich natürlich nicht allein, sondern wir allem mit Hölli. Schön, dass heint wieder da bist.
2: Schön, dass ich da sein darf.
1: Ja, Hölli. Über was reden wir denn heint?
2: Also, die heintige Publikumsfrage geht um Messerbedrohungen. Das heißt, wir haben eine Umfrage gekriegt, was kann ich tun, wenn jemand mit einem Messer mich bedroht oder auf mich losgeht. Es ist jetzt ein bisschen eine kompliziertere Frage. Aber generell will man gleich am Anfang der Folge klarstellen, dass jetzt keiner Angst haben muss, weil bis jeder Zweite mit einem Messer irgendwo randaliert. Sondern ich muss sagen, gerade auch bei den Nachtschichten kriegen wir mit, auf die Veranstaltungen ist es so gut wie gleich null. Das heißt, wo es Security ist, ist das logisch fast nichts. Man kennt es ein bisschen mehr für andere Länder, aber logisch, ein Messer ist nicht wie ein Pistol, wo ich eine Ausbildung, ich muss einen Manager-Army machen, ich muss einen Waffenschein machen, dass ich es haben kann, sondern ein Messer kann ich mir im Geschäft gern kaufen und ich brauche nichts dafür.
1: Heißt also, aufzupassen ist allem, aber üblich ist es bei uns eher nicht. Kommt's aber konkret zum Fall? Dächtersch, dann ist ein Messer dort ziemlich gefährlich. Oder?
2: Mal generell gehen wir darauf hin, Messer seien so ziemlich die gefährlichste Waffe, die es gibt. Teilweise sogar gefährlicher als ein Pistol. Wie meine ich das jetzt? Und zwar, das haben wir jetzt einmal mit einem Polizeibeamten geredet. Wenn ich als Polizeibeamter mit Schusswaffe, wenn jemand mit einem Messer unter 10 Meter zu mir zurückkommt, habe ich mit der Pistole eigentlich schon verloren. Wieso? Weil mit der Pistole, gibt einen Durchschuss. Sprich, mein Gegner geht nicht sofort auf den Boden ein und bis ich meine Dienstwaffe gezogen habe, entsichert habe und abgedruckt habe, ist derjenige bei mir zu. Ein Messer macht auch schwere Verletzungen, sprich, ich tue schneiden, wenn es innen geht und wenn es außer geht. Sprich, ich mache vielen größeren Schaden damit. Und ein Messer muss nicht groß sein. Früher hat es allem geheißen, ein Messer ab 6 cm wert. Tödlich oder etwas. Ein Messer muss theoretisch 1 cm lang sein und ich kann jemand tödlich verletzen.
1: Also stimmt der Mythos schon mal nicht. Was ist sonst noch wichtig, wenn es so um Messerbedrohungen geht?
2: Beim Messer ist immer ganz wichtig zu sagen, die Sachen wie, wenn ich weiß, wie die, kann ich jemand ganz leicht ein Messer nehmen. Ein schneller Griff, das Messer ist weg. Ein Messer ist berechenbar, das stimmt alles nicht. Das heißt, wenn man einen Waffenkampf oder etwas trainiert hat, ein Messer ist allem eine unberechenbare Waffe, weil ich nie weiß, wie mein Gegenüber das einsetzt. Das heißt, der Messerangriff ist allem schnell, chaotisch und man kann ihn nicht vorhersehen. Nicht einmal, wenn ich Profi bin und der dementsprechende Kampfsportart jahrelang trainiert habe und jeder Kontakt mit dem Messer bringt ein hohes Verletzungsrisiko.
1: Was können wir also tun, sollte es zu so einem Vorfall kommen?
2: Einmal eine frühe Wahrnehmung. Das heißt, wenn jemand auffälliges Verhalten zeigt, die Hände in die Säcke hat, passe ich eher ein bisschen mehr auf, wenn jemand in so einer Situation aggressiv ist. Und in dem Moment merkt mir ins Leib eine Aussage, einen Satz. Distanz ist Leben. Sprich, ich habe wirklich das, dass jemand mit dem Messer auf meine Richtung zugeht. Abstand halten, einen Rückzugsweg erkennen, eine Barriere zwischen mir und meiner potenziellen Gefahr hineinbringen. Das kann ein Auto sein, ein Tisch, ein Tier, ich spüre mir irgendwo hin, ich spüre einen anderen irgendwo hin. Aber ich muss irgendetwas zwischen ins Innen bringen, das mir in so einer Situation das Leben rettet.
1: Ja, und wenn es nichts gibt zum Zwischeninbringen?
2: Ich probiere nicht unruhig zu sein. Keine aggressive Körpersprache. Ich probiere mein Gegenüber zu beruhigen. Das klingt jetzt ein bisschen paradox, weil logisch, ich bin in einer Situation, wo es um meine Gesundheit und mein Leben geht. Aber wenn ich keine andere Chance mehr habe, ruhig bleiben. Wenn ich selber aggressiv oder etwas wäre, weil wahrscheinlich wäre ich keine Chance haben, probiere ich eher mein Gegenüber selber ruhig zu bringen. Das heißt, Idealfall weg. Allem weg, weg, weg. Brauchen wir gar nicht drüber diskutieren, keine heroischen Aktionen starten, keine körperliche Konfrontation. Nicht oft, wie man es für Instagram vielleicht oft kennt, der Social Media Selbstverteidigungstrick, wo einer kommt mit einem Messer und er nimmt ihn in den Arm und so und so und biegen ihn ein. Das funktioniert alles nicht. Keine Provokation, dass man dann mutig wird und sag mal, traust du dich überhaupt, weil ich auch das falsche Verhalten. Und nicht stehen bleiben. Wenn ein Fluchtweg möglich ist, in Bewegung bleiben und weg. Das heißt, einfach weg, wenn jemand ein Messer hat. Aber, um das nochmal zu sagen, Siege Binz jetzt kein ganz großes Problem, gerade also die Frage war eher auf eine Veranstaltung bezogen. Muss ich sagen, in 12 Jahren wissen die für extrem wenige Fälle, wo wirklich jemand ein Messer überhaupt mitgeführt hat, geschweige denn das noch gebraucht hat. Oder sollte das passieren, Hirn entschalten, mitdenken und schauen, wie komme ich sicher weg und logisch den Fall der Situation sofort in die Behörden melden, in den Sicherheitsdienst, wo es immer ist, weil ein Messer ist eine unberechenbare Waffe und das ist nichts, was ich leiser nehmen kann. Wenn wir auf die Zeichen ein bisschen schauen und wissen, was wir tun, haben wir unsere Chancen, heil rauszukommen, schon einmal extrem gesteigert.
1: Danke, lieber Hölli, jetzt sei mir wieder um einiges gescheiter. Und wer Fragen zum Thema Schutz und Sicherheit hat, bitte nicht zögern, meldet euch bei uns. Entweder direkt bei uns bei der Antenne, per Insta, Facebook oder WhatsApp gerne auch umleiten. Oder es dürft euch logisch auch direkt beim Hölli melden. Danke somit nochmal an die Hölli, hat mich wirklich gefreut, dass du wieder da warst.
2: Und ich bin allem gerne und bis zum nächsten Mal. Und für diejenigen, die sonst auch nichts verpassen wollen, schau gang in so einen Spotify-Podcast tun unter Schutz und Sicherheit. Findet's wie an jede Antenne Folge und noch ein bisschen mehr.
1: So dass es keinen Tag ohne ins Auskämmen müsst.
2: Es müsst in keiner Lebenslage mehr auf ins verzichten.
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1: Hier ist die Landesverkehrsmeldezentrale mit Barbara Widot. Guten Nachmittag. Auf der Gadertal-Stadtstraße zwischen Montal und Zwischenwasser sperre bis morgen um 18 Uhr wegen Arbeiten. Umleitung für Fahrzeuge bis 12 Meter Länge über die Landesstraße vorgesehen.

0: El pas. Gute fart!
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2: Hallo und herzlich willkommen zur Woche in Südtirol. Am Mikrofon Hannelore Plunger. Die Mietpreise in Italien steigen weiter an. Im April lag der Durchschnitt laut dem Immobilienportal Idealista bei rund 15 Euro pro Quadratmeter, so hoch wie noch nie. Besonders deutlich zeigt sich die Entwicklung auch in Bozen. Dort sind die Mieten innerhalb eines Jahres um 7,5% gestiegen. Damit zählt Bozen zu den Städten mit den stärkeren Preiszuwächsen im Land. An der Spitze liegt weiterhin Mailand. Dort kostet der Quadratmeter inzwischen durchschnittlich 23,3 Euro. Dahinter folgen Florenz mit 22 Euro und Venedig. Auch Rom bleibt auf einem hohen Niveau. Ab dem 16. Mai bzw. 16. Juli treten in Südtirol und ganz Italien wesentliche Neuerungen in Bezug auf die Nutzung von Elektrorollern in Kraft. Wer mit einem Elektroroller unterwegs ist, muss sich auf neue Pflichten einstellen. Jeder E-Roller muss mit einem Identifikationskennzeichen ausgestattet sein. 2 Monate nach der Kennzeichenpflicht startet die Pflicht zur Haftpflichtversicherung. Eine Studie der Kardiologie im Krankenhaus Bozen zeigt, dass künstliche Intelligenz bei einer besonders schwer erkennbaren Form des Herzinfarkts bereits im ersten EKG wertvolle Hinweise liefern kann. Im Mittelpunkt stand der sogenannte okklusive Myokardinfarkt. An der Untersuchung nahmen knapp 1500 Personen mit Verdacht auf ein akutes Koronarsyndrom teil. Die KI erkannte einen okklusiven Myokardinfarkt in 84% der Fälle korrekt. Die Sensitivität lag bei 77%, die Spezifität bei 99%. Die Baustelle auf der Mebo sorgte in den vergangenen Tagen nicht nur für zähen Verkehr vom Umland in die Stadt hinein, sondern legte auch weite Teile des Stadtgebiets völlig lahm. Bereits in den frühen Morgenstunden ging auf den Zufahrtsstraßen zur Landeshauptstadt nichts mehr. Besonders kritisch war die Lage in Oberau, Haslach und Gries. In der Reschenstraße stand der Verkehr und das in beide Richtungen. Arbeiten an der Beschilderung bei Bozen Süd sorgten für kilometerlange Rückstaus bis ins Überetsch. Das Jahr 2025 war sowohl für Dienstleistungs- als auch für Transportunternehmen positiv. In beiden Sektoren war die Rentabilität für fast alle Unternehmen zufriedenstellend. Die Erwartungen für 2026 sind uneinheitlicher und spiegeln die unterschiedliche Anfälligkeit der Unternehmen gegenüber steigenden Energie- und Kraftstoffpreisen wider. Dies ergibt sich aus der Frühjahrserhebung des Wirtschaftsbarometers vom WIFO der Handelskammer. Beim Hotspot Seceda gibt es neue Regelungen zur Besucherlenkung. Durch festgelegte Zeitfenster soll der Besucherandrang insbesondere während der stark frequentierten Vormittagsstunden besser gesteuert und gleichmäßiger über den Tag verteilt werden. Zudem gibt es unterschiedliche Ticketkategorien. Während Tagesgäste künftig höhere Tarife entrichten, profitieren Inhaber der Valgardena Clubcard von einem Preisnachlass von 60%, während Südtirolpass-Nutzer eine Reduktion von 35% erhalten. Ergänzend dazu wird in der Hochsaison das Angebot der internen Talbusse deutlich ausgebaut. Die Zahl der angeordneten Ausweisungen ausländischer Staatsbürger ist im Vergleich zum Vorjahr deutlich gestiegen. Seit Jahresbeginn wurden 53 Personen des Landes verwiesen. Im selben Zeitraum 25 waren es 35. Besonders zugenommen hat die Zahl der Ausweisungen mit Begleitung zur Grenze. Diese hat sich von 9 im Jahr 25 auf 25 im gleichen Zeitraum dieses Jahres fast verdreifacht. Die Arbeitnehmer in Südtirol bewerten ihre Arbeitsbedingungen mehrheitlich positiv. Leise Kritik gibt es vor allem bei der Entlohnung. Als größter Belastungsfaktor erweist sich der Zeitdruck. Insgesamt zeichnet sich ein erfreuliches Bild, insbesondere bei den kollektiven Rahmenbedingungen. Das Image des eigenen Arbeitgebers, die gesellschaftliche Stellung der Arbeitnehmer sowie der Führungsstil der Vorgesetzten werden überwiegend positiv bewertet. Mit einem Tag der offenen Tür im renovierten Europahaus in der Gerbergasse in Bozen erinnerte die Landesabteilung Europa an den Europatag, der offiziell am 9. Mai begangen wird. Für den EU-Parlamentarier Herbert Dorfmann erinnert der Europatag nicht nur an die Schumann-Erklärung von 1950, die als Gründungsakt der Europäischen Union gilt, sondern an den Beginn der Zusammenarbeit der Völker in Europa und eines großen Friedensprojekts, von dem auch Südtirol profitiert. Epperns Ex-Bürgermeister Wilfried Drettl und die frühere Sozialreferentin Monika Hofer-Lacher haben ihren Rücktritt aus dem Gemeinderat bekannt gegeben. Die Bürgerliste Eppern stellt sich damit personell neu auf. Für Drettl und Hofer-Lacher rücken Simon Ebner und Norbert Auer nach. Mila und Primi sind zum Milchhof Südtirol geworden. Die Delegierten der Bergmilch Südtirol haben in Vertretung aller Mitglieder bei der ordentlichen Delegiertenvollversammlung mit der erforderlichen Mehrheit für die Fusion mit dem Milchhof Brixen gestimmt. In der Vollversammlung des Milchhofs Brixen hatten deren Mitglieder bereits am 29. April ein positives Votum abgegeben. Der neue Milchhof Südtirol vereint rund 3.100 Mitgliedsbetriebe mit 750 Beschäftigten. Jährlich werden 275 Millionen Kilogramm Milch verarbeitet. Die bestehenden Standorte Bozen, Brixen und Bruneck bleiben erhalten. Der Urban Bus wird erneuert und bis zur Ausfahrt Neumarkt Auertramin ausgeweitet. Die Landesregierung hat die dazu notwendige Vereinbarung zwischen dem Land Südtirol und der Brenner Autobahn AG genehmigt. Die Maßnahme gilt vom 1. Juni bis 31. Mai 2027. Das war die Woche in Südtirol. Ich wünsche noch eine schöne Zeit und bis zum nächsten Mal.
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1: Aus der Landesverkehrsmeldezentrale begrüßt Sie Renate Stauder. Die Gadertaler Staatsstraße ist durchgehend bis morgen Sonntag 18 Uhr zwischen Montal und Zwischenwasser wegen Holzschlägerungsarbeiten gesperrt. Die Umleitung für Fahrzeuge bis zu 12 Metern Länge erfolgt über den Vogelpass. Gute Fahrt!

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1: Aus der Landesverkehrsmeldezentrale begrüßt Sie Barbara Widot. Auf der Gadertal Stadtstraße zwischen Montal und Zwischenwasser sperre bis morgen um 18 Uhr wegen Arbeiten. Umleitung für Fahrzeuge bis 12 Meter Länge über die Landesstraße Furkelpass. Ich wünsche Ihnen einen schönen Samstagabend.

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